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2: Ich bin Gisa Weber. Die Diäten im Bundestag sollen dieses Jahr ausnahmsweise nicht steigen. Das haben Union und SPD beschlossen. Der Bundestag berät morgen erstmals darüber. Mehr von André Glatzel.
3: Mit dem Gesetzentwurf soll die automatische Anpassung der Abgeordnetengehälter in diesem Jahr ausgesetzt werden. Als Gründe werden die aktuelle Wirtschaftslage und die Haushaltsprobleme genannt. Union und SPD beugen sich damit aber auch dem Druck der Opposition, die Erhöhung auszusetzen. Die Abgeordnetendiäten sind an die Lohnentwicklung gekoppelt und werden im Juli angepasst. In diesem Jahr wären es damit fast 500 Euro mehr pro Monat gewesen.
2: Die US-Armee hat erneut Ziele im Iran angegriffen. Als Reaktion auf den Abschuss eines US-Hubschraubers bei einem Patrouillenflug in der Straße von Hormuz. Laut US-Präsident Trump habe sein Land gezwungenermaßen auf den iranischen Angriff reagieren müssen. Die Piloten des Hubschraubers konnten ihm zufolge gerettet werden. Sie blieben nach ersten Erkenntnissen unverletzt. Nur wenige Stunden zuvor hatte Trump noch erklärt, dass ein Abkommen zur Beendigung des Krieges zwischen den USA und dem Iran in greifbarer Nähe wäre. Neuer Rekord bei den politisch motivierten Straftaten in Deutschland. Laut Bundeskriminalamt waren es im letzten Jahr knapp 86.000 Fälle. Gut 1.600 mehr als 2024 und doppelt so viele wie noch vor 10 Jahren. Bundesinnenminister Dobrindt nennt diese Zahlen alarmierend. Die meisten Täter stammen aus der rechten oder rechtsextremen Szene. Den größten Anstieg gab es jedoch bei Delikten aus der linken Szene. Der Tankrabatt läuft Ende des Monats aus und wird wohl auch nicht verlängert. Darauf hat sich laut Fokus die schwarz-rote Koalition geeinigt. Die Steuersenkung gilt seit Anfang Mai. Sie soll die Bürger von durch den Iran-Krieg gestiegenen Spritpreisen entlasten. Die NASA hat die Mitglieder der nächsten Artemis-Mission vorgestellt. Deutsche sind nicht mit dabei, dafür aber der Italiener Luca Parmitano als erster Europäer. Zum Mond geht es bei der Artemis-3-Mission Ende kommenden Jahres nicht. Die vierköpfige Crew soll diesmal in der Erdumlaufbahn Tests für eine spätere Mondlandung durchführen. WM-Sender Magenta TV verdient ordentlich mit den von der FIFA festgelegten Trinkpausen. Es wurden alle Werbeplätze dafür verkauft, sagte Senderchef Butzen dem Redaktionsnetzwerk Deutschland. In jedem der über 100 Spiele gibt es pro Halbzeit eine 3-minütige Trinkpause, egal bei welchem Wetter.
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1: Ich bin Gisa Weber. Guten Morgen. Eigentlich sollten die Bundestagsabgeordneten ab Juli rund 500 Euro mehr bekommen. Das will die Bundesregierung in diesem Jahr aber aussetzen. Der Bundestag berät morgen erstmals über einen entsprechenden Gesetzentwurf. Der sieht vor, dass die automatische Anpassung wegen der wirtschaftlichen Lage einmalig ausgesetzt wird. Union und SPD beugen sich damit auch dem Druck der Opposition. Die hatte mehrfach eine Aussetzung der Diätenerhöhung gefordert. Die US-Armee hat wieder Ziele im Iran angegriffen. Wie das Regionalkommando für die Golfregion mitteilte, handele es sich um Angriffe zur Selbstverteidigung nach dem Abschuss eines US-Hubschraubers. Zuvor hatte US-Präsident Trump bereits einen Vergeltungsschlag dafür angekündigt. In Deutschland gibt es immer mehr politisch motivierte Straftaten. Bundeskriminalamt und Innenministerium melden für letztes Jahr einen neuen Höchststand. Auch bei den Gewalttaten gab es ein Plus. Den größten Anstieg gab es im linksextremen Bereich. Die meisten Taten sind weiter rechts- oder rechtsextrem motiviert. Dazu sagt BKA-Präsident Holger Münch:
2: Die gesellschaftliche Stimmung spitzt sich zu. Das Fundament unserer Demokratie wird angegriffen. Wesentliche Treiber sind dabei auch soziale Medien, über die Hass, Hetze und Propaganda verbreitet werden. Das beschleunigt Radikalisierungsprozesse und führt im schlimmsten Fall zu schweren Straftaten im analogen Raum.
1: Vor der Gesundheitsministerkonferenz in Hannover wird es heute laut. Hunderte Beschäftigte aus Kliniken wollen gegen die geplante Krankenkassenreform auf die Straße gehen. Die sieht nämlich vor, dass Zahlungen an die Krankenhäuser gedeckelt werden sollen. Und das, obwohl viele Häuser schon jetzt rote Zahlen schreiben. Der italienische Astronaut Luca Parmitano nimmt als erster Europäer an einem Artemis-Flug der NASA teil. Die US-Raumfahrtbehörde hat jetzt die 4 Crewmitglieder der nächsten Mission vorgestellt. Ziel der Artemis-3-Mission ist es, Tests in der Erdumlaufbahn durchzuführen, die eine spätere Mondlandung vorbereiten sollen. Die deutschen Fußballerinnen haben auch ihr letztes Qualifikationsspiel für die kommende WM gewonnen. 2:0 stand es am Ende gegen Slowenien. Das Ticket für die WM nächstes Jahr in Brasilien hatten die DFB-Frauen schon vor der Partie sicher.
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2: Ich bin Gisa Weber, guten Morgen. Die Diäten im Bundestag sollen dieses Jahr ausnahmsweise nicht steigen. Das haben Union und SPD beschlossen. Der Bundestag berät morgen erstmals darüber. Mehr von André Glatzel.
3: Mit dem Gesetzentwurf soll die automatische Anpassung der Abgeordnetengehälter in diesem Jahr ausgesetzt werden. Als Gründe werden die aktuelle Wirtschaftslage und die Haushaltsprobleme genannt. Union und SPD beugen sich damit aber auch dem Druck der Opposition, die Erhöhung auszusetzen. Die Abgeordnetendiäten sind an die Lohnentwicklung gekoppelt und werden im Juli angepasst. In diesem Jahr wären es damit fast 500 Euro mehr pro Monat gewesen.
2: Die USA und der Iran greifen sich erneut gegenseitig an. Die US-Armee hat Ziele im Iran angegriffen, als Reaktion auf den Abschuss eines US-Hubschraubers bei einem Patrouillenflug in der Straße von Hormuz. Laut US-Präsident Trump habe sein Land gezwungenermaßen auf den mutmaßlich iranischen Angriff reagieren müssen. Die Piloten des Hubschraubers konnten ihm zuvor gerettet werden. Der Iran wiederum meldete einen Angriff auf einen US-Stützpunkt in Bahrain und droht mit weiteren Vergeltungsschlägen für die jüngsten US-Angriffe. Neuer Rekord bei den politisch motivierten Straftaten in Deutschland. Laut Bundeskriminalamt wurden letztes Jahr knapp 86.000 Fälle registriert, darunter gut 4.000 Gewalttaten. Mehr von Fabian Hoffmann.
4: Innenminister Dobrindt sagt, Gewalt nimmt in der linken und rechten Szene spürbar zu. Im linksextremen Bereich ist der Anstieg der Taten am größten. Die meisten Taten kommen weiter aus dem rechten Spektrum. BKA-Chef Münch sieht soziale Medien als Treiber für Hass und Hetze, die dann oft auch zu Gewalt in der realen Welt führen. Bundeskriminalamt und Innenministerium haben angekündigt, den Kampf gegen Extremismus weiter zu verstärken.
2: Der Tankrabatt läuft Ende des Monats aus und wird wohl auch nicht verlängert. Darauf hat sich laut Fokus die schwarz-rote Koalition geeinigt. Die Steuersenkung gilt seit Anfang Mai. Sie soll die Bürger von durch den Iran-Krieg gestiegenen Spritpreisen entlasten. Obwohl die WM-Spiele wegen der Zeitverschiebung teils mitten in der Nacht stattfinden, sind wieder jede Menge Public Viewings geplant. Laut einer aktuellen Umfrage will knapp die Hälfte der Fans dieses Jahr zusammen mit anderen schauen. Vor allem bei den unter 35-Jährigen ist Public Viewing beliebt.
0: Kurz nach fünf ist es. Jetzt Verkehr und Wetter mit Schmitti aus dem Verkehrsstudio.
5: Hallo, guten Morgen. Es ist schon ein bisschen was los heute auf den Straßen. Wir fangen mal an in der Hauptstadt mit einem Feuerwehreinsatz in Schöneberg. Die Hauptstraße ist dort zwischen Dominikusstraße und Coburger Straße komplett gesperrt. Die Buslinien M48, M85, 187 und 248 werden deshalb umgeleitet. Im Prenzlauer Berg, Vorsicht, Bornholmer Straße, Höhe Schönfließer Straße, da sind die Ampeln aus. Ebenso in Moabit, Gotzkowski Straße in Höhe Altmoabit und A11 in Fahrtrichtung Stettin zwischen Bernau Süd und Nord gibt es einen Polizeieinsatz. Eine Spur ist nur frei. Die neuesten Blitzer stehen Charlottenburg auf dem Spandauer Damm, Hohenschönhausen, Walchower Weg und A9 Richtung Berlin im Dreieck Potsdam. Dankeschön für Ihre Staus und Blitzer unter Berlin 201 91 390 und allen unterwegs eine gute Fahrt. So ganz ohne Regen wird diese Woche wohl nicht über die Bühne gehen. Tagsüber bleibt es heute zwar erstmal trocken, die Sonne gibt auch das ein oder andere Gastspiel, aber ansonsten überwiegen Wolken und zum späten Nachmittag bzw. Abend hin, besonders im Südosten Brandenburgs, Schauer, teilweise auch Gewitter. Berlin kriegt vielleicht erst in der kommenden Nacht ein bisschen was ab. Das alles bei maximal 21 Grad, aktuell um die 9 bis 10 Grad.
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0: Wir hoffen, dieser Mittwoch wird für Sie nur Gutes bringen. Guten Morgen, Luna Spanier ist bei Ihnen. Und wir sprechen gleich über ein Ostprodukt, was sich fast in ganz Deutschland durchgesetzt hat. Das Ampelmännchen. Allerdings hätten wir fast komplett drauf verzichten müssen. Was da los war, erzählt Ihnen gleich unser wandelndes Berlin-Lexikon Stadtführer Klaas. Und ihn hören Sie nach Undercover und den Beach Boys.
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0: Undercover mit Baker Street für diesen Mittwochmorgen. Hi, schön, dass Sie auch so früh schon mit dabei sind. Sie machen sich wahrscheinlich gerade im Bad fertig, bevor es dann gleich zur Arbeit geht. Und wenn Sie dann nachher auf dem Weg sind, dann können Sie gleich an etwas Berlin-Wissen to go von unserem wandelnden Berlin-Lexikon denken.
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2: Das Ampelmännchen ist ja einer der sympathischsten Botschafter Berlins. Doch fast wäre es verschwunden. Wie kam das dazu? Schon in den 1960er Jahren hat ein Verkehrspsychologe, nämlich Herr Karl Peglau, dem Verkehrsministerium der DDR vorgeschlagen, dass jede Gruppe von Verkehrsteilnehmern eine eigene Ampel bekommt. Daraufhin hat er eben dieses Ampelmännchen entworfen. Am Anfang nannte er es auch Stoppi und Galoppo. Nach vielen, vielen Tests wurde dieses Ampelmännchen dann eingeführt. Die allererste Ampel, an der es zu sehen war, war an der Kreuzung unter den Linden Friedrichstraße. Es gab dann sogar im Fernsehen der DDR den Verkehrskompass, damit zum Beispiel Kinder erstmal lernen, wie das funktioniert. Nach der Wiedervereinigung allerdings sollte das Ampelmännchen komplett abgeschafft werden. Es gab zu großen Protesten innerhalb der Bevölkerung und dann gab es ein Umdenken bei den Politikern, die sich für die Rettung des Ostampelmännchens eingesetzt haben. Und heute findet man es in ganz Berlin und auch in vielen westdeutschen Städten. Nur in Bayern gab es Regelung, dass es dort nicht erlaubt sein soll.
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3: Ich bin Gisa Weber, guten Morgen. Die Diäten im Bundestag sollen dieses Jahr ausnahmsweise nicht steigen. Das haben Union und SPD beschlossen. Der Bundestag berät morgen erstmals darüber. Mehr von André Glatzel.
4: Mit dem Gesetzentwurf soll die automatische Anpassung der Abgeordnetengehälter in diesem Jahr ausgesetzt werden. Als Gründe werden die aktuelle Wirtschaftslage und die Haushaltsprobleme genannt. Union und SPD beugen sich damit aber auch dem Druck der Opposition, die Erhöhung auszusetzen. Die Abgeordnetendiäten sind an die Lohnentwicklung gekoppelt und werden im Juli angepasst. In diesem Jahr wären es damit fast 500 Euro mehr pro Monat gewesen.
3: Die USA und der Iran greifen sich erneut gegenseitig an. Die US-Armee hat Ziele im Iran angegriffen, als Reaktion auf den Abschuss eines US-Hubschraubers bei einem Patrouillenflug in der Straße von Hormuz. Laut US-Präsident Trump habe sein Land gezwungenermaßen auf den mutmaßlich iranischen Angriff reagieren müssen. Die Piloten des Hubschraubers konnten ihm zufolge gerettet werden. Der Iran wiederum meldete einen Angriff auf einen US-Stützpunkt in Bahrain und droht mit weiteren Vergeltungsschlägen für die jüngsten US-Angriffe. Neuer Rekord bei den politisch motivierten Straftaten in Deutschland. Laut Bundeskriminalamt wurden letztes Jahr knapp 86.000 Fälle registriert, darunter gut 4.000 Gewalttaten. Mehr von Fabian Hoffmann.
5: Innenminister Dobrindt sagt, Gewalt nimmt in der linken und rechten Szene spürbar zu. Im linksextremen Bereich ist der Anstieg der Taten am größten. Die meisten Taten kommen weiter aus dem rechten Spektrum. BKA-Chef Münch sieht soziale Medien als Treiber für Hass und Hetze, die dann oft auch zu Gewalt in der realen Welt führen. Bundeskriminalamt und Innenministerium haben angekündigt, den Kampf gegen Extremismus weiter zu verstärken.
3: Der Tankrabatt läuft Ende des Monats aus und wird wohl auch nicht verlängert. Darauf hat sich laut Fokus die schwarz-rote Koalition geeinigt. Die Steuersenkung gilt seit Anfang Mai. Sie soll die Bürger von durch den Iran-Krieg gestiegenen Spritpreisen entlasten. Obwohl die WM-Spiele wegen der Zeitverschiebung teils mitten in der Nacht stattfinden, sind wieder jede Menge Public Viewings geplant. Laut einer aktuellen Umfrage will knapp die Hälfte der Fans dieses Jahr zusammen mit anderen schauen. Vor allem bei den unter 35-Jährigen ist Public Viewing beliebt.
1: Kurz nach 5:30 ist es, jetzt Verkehr und Wetter mit Schmitti aus dem Verkehrsstudio.
6: Hallo, guten Morgen. Es ist schon ein bisschen was los heute auf den Straßen. Wir fangen mal an in der Hauptstadt mit einem Feuerwehreinsatz in Schöneberg. Die Hauptstraße ist dort zwischen Dominikusstraße und Coburger Straße komplett gesperrt. Die Buslinien M48, M85, 187 und 248 werden deshalb umgeleitet. Im Prenzlauer Berg, Vorsicht, Bornholmer Straße, Höhe Schönfließer Straße, da sind die Ampeln aus, ebenso in Moabit, Gotzkowski-Straße in Höhe Altmoabit und A11 in Fahrtrichtung Stettin zwischen Bernau Süd und Nord gibt es einen Polizeieinsatz. Eine Spur ist nur frei. Die neuesten Blitzer stehen Charlottenburg auf dem Spandauer Damm, Hohenschönhausen, Malchower Weg und A9 Richtung Berlin im Dreieck Potsdam. Dankeschön für Ihre Staus und Blitzer unter Berlin 201 91 390 und allen unterwegs eine gute Fahrt. So ganz ohne Regen wird diese Woche wohl nicht über die Bühne gehen. Tagsüber bleibt es heute zwar erstmal trocken, die Sonne gibt auch das ein oder andere Gastspiel, aber ansonsten überwiegen Wolken und zum späten Nachmittag bzw. Abend hin, besonders im Südosten Brandenburgs, Schauer, teilweise auch Gewitter. Berlin kriegt vielleicht erst in der kommenden Nacht ein bisschen was ab. Das alles bei maximal 21 Grad, aktuell um die 9 bis 10 Grad.
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1: Guten Morgen am Mittwoch. Luna Spanier ist hier bei Ihnen. Gleich bei Warum Darum geht es um ein Schimpfwort, das eigentlich ja, gar nicht so gemein klingt. Eher ein bisschen harmlos, fast schon niedlich. Warum nennt man jemanden eine Nulpe? Der Begriff klingt ja schon eher so nach Berliner Schnauze, hat aber seinen Ursprung ganz woanders. Woher das Wort tatsächlich kommt, das hören Sie gleich um 5.40 Uhr nach AC/DC und nach Simply Red.
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0: Guten Morgen am Mittwoch. Wir hoffen, Sie sind gut erholt von der Nacht, starten ganz entspannt rein in den nächsten Arbeitstag. Und für den ersten Plausch auf der Arbeit gibt's von uns jetzt Ihre tägliche Portion Alltagswissen.
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3: Warum sagt man du Nulpe? Mal wieder so ein richtig schönes Berliner Wort, das aber eigentlich höchstwahrscheinlich aus dem Sächsischen stammt. Im Leipziger Raum wurde mit Nulpe im 19. Jahrhundert eine Zigarre bezeichnet. Auch Tabakspfeifen wurden so genannt. Und jetzt wird's bei der Herleitung der Bedeutung Nulpe gleich Dummkopf interessant. Der Gedanke damals soll oder könnte vielmehr gewesen sein, dass jemand, der an einer Zigarre oder einer Pfeife zieht, aussieht, als würde er an einem Schnuller saugen. Somit soll das Wort Nulpe im übertragenen Sinn für Menschen verwandt worden sein, die sich auf der geistigen Stufe eines Kleinkindes befinden. Ob es so ist oder ob Nulpe nicht einfach eine kreative Weiterbildung des Wortes Null im Sinne von nichts oder niemand ist, ist nicht bewiesen.
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4: Guten Morgen. Hier in Berlin werden heute wohl viele Arztpraxen geschlossen bleiben. Die Kassenärztliche Vereinigung ruft zu einem Aktionstag gegen das Gesundheitssparpaket der Bundesregierung auf. Weil sich wohl viele Praxen beteiligen werden, öffnet die Kassenärztliche Vereinigung 3 Notdienstpraxen am Sana-Klinikum Lichtenberg, am Vivantes-Klinikum Friedrichshain und am DRK-Klinikum Westend. Die Bundesregierung will für niedergelassene Ärzte unter anderem mehrere Zusatzvergütungen abschaffen. Berlins regierender Bürgermeister Wegner ist jetzt offiziell Spitzenkandidat der CDU für die Abgeordnetenhauswahl. Bei einem Parteitag in Neukölln erhielt er am Abend knapp 93% der Stimmen. Allerdings musste sich Wegner überraschend einer Kampfkandidatur stellen. Ein Parteimitglied aus Mitte, Wolfram Wickert, war kurzfristig gegen ihn angetreten, am Ende aber chancenlos. Die USA haben wieder den Iran angegriffen. Es handle sich um eine Attacke zur Selbstverteidigung, heißt es vom US-Regionalkommando. Hintergrund sei der Abschuss eines amerikanischen Kampfhubschraubers durch den Iran. Die beiden Piloten seien unverletzt geblieben. Iranische Medien berichten, dass der Iran auf die neue Attacke schon reagiert hat. Sie berichten von einem Drohnenangriff auf einen US-Stützpunkt in Bahrain. Die zum kommenden Monat geplante Diätenerhöhung der Bundestagsabgeordneten wird offenbar ausfallen. Aus Kreisen der schwarz-roten Koalition heißt es, Union und SPD wollten dazu noch in dieser Woche einen Gesetzentwurf ins Parlament einbringen. Es gehe darum, in wirtschaftlich schwierigen Zeiten ein Sparsignal an die Bevölkerung zu senden. Eigentlich sollten die Diäten zum kommenden Monat um monatlich 500 Euro angehoben werden. Alba Berlin steht im Finale um die deutsche Basketballmeisterschaft. Alba gewann am Abend in der Max-Schmeling-Halle das entscheidende fünfte Halbfinalspiel gegen Bamberg deutlich mit 97-66. Im Finale trifft Alba auf Bayern München. Spiel 1 ist am Freitag in München.
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5: Mit Alexandra Eckel. Bei Sonnenaufgang im Freibad, das ist am 21. Juni möglich. Am längsten Tag des Jahres öffnet das Sommerbad am Insulaner schon morgens um 4.30 Uhr und schließt abends um 21.30 Uhr. Das Freibad-Ticket gilt an dem Tag auch für die Shakespeare Company nebenan.
6: Kurz nach 6 ist es. Guten Morgen am Mittwoch, der Berliner Rundfunk 91.4. Mit 2 Feuerwehreinsätzen in Schöneberg und Wedding starten wir heute früh in den Berufsverkehr. Und Schmitti im Verkehrsstudio hat die Einzelheiten.
7: Schönen guten Morgen. Also in Schöneberg ist die Hauptstraße zwischen Dominikus- und Coburger Straße komplett gesperrt. Deshalb werden auch die Buslinien M48, M85, 187 und 248 über die Heilstraße umgeleitet. Im Wedding ist die Groninger Straße zwischen Liebenwalder und Maxstraße ebenfalls komplett gesperrt. Und bei der BVG ist aktuell die U2 zwischen Alexanderplatz und Eberswalder Straße unterbrochen. Auch dort ist die Feuerwehr zugange. Dann haben wir noch die A11 in Fahrtrichtung Prenzlauer zwischen Bernau Süd und Nord ist nur eine Spur frei. Da hat gestern ein LKW gebrannt und die Polizei ist da heute auch noch im Einsatz. Und im Kreis Havelland ist die L17 zwischen Friesack und dem Abzweig nach Görne wegen eines Brandes komplett gesperrt. Die neuesten Blitzer, Wilmersdorf, Assmannshauser Straße, in Hönow, Brandenburgische Straße, in Belitz auf der Clara-Zetkin-Straße und auf der B1 zwischen Tastorf und Herzfelde. Dankeschön für Ihre Staus und Blitzer unter Berlin 201 91 390 und allen unterwegs eine gute Fahrt.
6: Der Start in den Tag war super schön, frisch mit Morgenröte und Vogelgezwitscher. 10 bis 11 Grad aktuell, 21 Grad gibt es an diesem Mittwoch maximal und dazu tagsüber dann recht viele Wolken, die auch einzelne Schauer im Gepäck haben. Morgen am Donnerstag auch wieder Sonne und Wolken im Mix. Es sind Schauer und Gewitter möglich und es wird noch mal eine Ecke kühler sein. 17, 18 Grad erwarten wir als Höchsttemperatur.
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6: Es geht rein in diesen Mittwoch, an dem wir Ihr Auge und Ohr sind in der Stadt. Natürlich auch zum Start der internationalen Luft- und Raumfahrtmesse. 2,5 Liter Verbrauch auf 100 Kilometer. Man wünscht, es wäre ein Auto. In Kerosin gerechnet ist das der Verbrauch des Airbus 350. Eines der effizientesten Langstreckenflugzeuge der Welt. Das wird auf der ILA zu sehen sein. Zusammen mit weiteren Highlights, Drohnen, Hubschraubern und, und. Was sonst alles passiert rund um den Flughafen BER, sagt Ihnen unser Berlin-Reporter Christian Fuchs um 6.10 Uhr nach Empire of the Sun und nach Irene Cara.
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0: Noch ganz früh am Mittwoch. Und auch noch vergleichsweise ruhig. Aber es wird noch laut, vor allem rund um den BER in Schönefeld. So klingt es, wenn ein Eurofighter startet. Der wird auch da sein um genau 14.05 Uhr am Nachmittag bei der internationalen Luft- und Raumfahrtausstellung ILA. Die wird heute eröffnet. Bis inklusive Freitag darf das Fachpublikum hin, am Wochenende dann alle. Und was da auf Sie zukommt, sagt Ihnen unser Berlin-Reporter Christian Fuchs.
1: Naja, auf jeden Fall jede Menge Lärm, denn zwar ist der normale Flugbetrieb am BER wegen der ILA eingeschränkt, aber es gibt ja viele Flugzeuge, die bei den Flugshows fliegen und die sind richtig groß, A380 zum Beispiel, oder die sind richtig laut, Kampfjets, die dann relativ niedrig dann über den BER drüber fliegen. Und das ist natürlich nervig für die Anwohner. Wer allerdings Flugzeuge gucken will, der kommt auf seine Kosten. Tickets gibt's für die ILA keine mehr, da kommen sie normalerweise jetzt nicht mehr rein. Aber es gibt natürlich Spots, wo sie trotzdem Flugzeuge gucken können. Da gibt es zum Beispiel auf der B196A, wenn sie von Schönefeld kommen, am Wassmannsdorfer Tor ist der Abzweig dann links direkt vom Asphalt auf eine Schotterpiste. Die führt dann übers Feld zum nordwestlichen Punkt des eingezäunten Flughafengeländes. Und von hier aus kann man dann richtig gut gucken. Wer es noch ein bisschen entspannter haben will, da gibt es sogar noch ein paar Bänke und so, die da rumstehen. Und ein Stückchen weiter ist auch das Lokal Landebahn 3.0. Da kann man quasi im Liegestuhl liegen, sich ein Aperol Spritz oder irgendwie einen Radler holen und dann entspannt Flugzeuge gucken. Und wir können die Liste mal zusammen durchgehen, was da alles zum Beispiel in der Luft sein wird. Verschiedene Kampfdrohnen werden dort zu sehen sein, aber auch Kampfjets zum Beispiel, Tiger, Tornados, Eurofighter werden sie dort dann sehen, aber auch zum Beispiel den großen A380, der zeigen will, wie wendig er tatsächlich trotz seiner Größe ist. Spektakulär auf jeden Fall, aber hier gilt überall, frühes Dasein sichert die Besten.

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0: Eine wichtige Werbeinfo. Auf Ihrer To-Do-List steht es vielleicht genauso wie bei mir. Sport machen müsste man endlich mal wieder, gerne auch im Fitnessstudio. Aber wie oft haben wir das schon durch? Dann geht man 3-mal hin, dann kommt irgendwas dazwischen und man ist über Monate nur noch stiller Teilhaber. 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
14: Guten Morgen. Hier in Berlin werden viele Arztpraxen heute geschlossen bleiben. Niedergelassene Ärzte planen einen Aktionstag gegen das Gesundheitssparpaket der Bundesregierung. Die Kassenärztliche Vereinigung öffnet heute mehrere Notdienstpraxen. Die USA haben wieder einen Angriff auf den Iran geflogen. Es handle sich um eine Attacke zur Selbstverteidigung, heißt es. Zuvor soll der Iran einen amerikanischen Kampfhubschrauber abgeschossen haben. Die beiden Piloten blieben unverletzt. Die Berliner CDU geht mit dem regierenden Bürgermeister Wegner als Spitzenkandidat in die Abgeordnetenhauswahl. Bei einem Landesparteitag in Neukölln wurde er mit knapp 93% der Stimmen gewählt. Alba Berlin steht im Finale um die deutsche Basketballmeisterschaft. Alba gewann das entscheidende fünfte Halbfinalspiel gegen Bamberg mit 97-66. Im Finale trifft Alba auf Bayern München.
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15: Mit Alexandra Eckel. Nachdem zwei Brücken über den Spektelake-Grünzug in Spandau wieder für den Verkehr freigegeben wurden, sind jetzt die beiden anderen Brücken im Gebiet Spektelake-Steg 1 und 2 gesperrt. Große Teile der Holzkonstruktionen sind morsch. Der Neubau ist für nächstes Jahr geplant. Möglicherweise wird der Start aber vorgezogen.
0: Kurz nach 6:30 ist es. Schönen guten Morgen, der Berliner Rundfunk 91.4. Die Baustelle auf der A100 in Höhe Detmolder Straße kostet inzwischen wieder ein paar Minuten. Und wo es noch überall Probleme gibt, sagt Ihnen Schmitti im Verkehrsstudio.
16: Jo, einen schönen guten Morgen. Also Richtung Wedding bitte schon mal 10 Minuten mehr einplanen hier auf der A100 ab dem Innsbrucker Platz. Ebenso in der Gegenrichtung vor der Ausfahrt zur Straße am Treptower Park. Im Wedding ist die Groninger Straße zwischen Liebenwalde und Maxstraße wegen eines Feuerwehreinsatzes komplett gesperrt. Und die U2 ist bei der BVG aktuell zwischen Alexanderplatz und Eberswalder Straße unterbrochen, auch wegen eines Feuerwehreinsatzes. Dann haben wir noch die A11 in Fahrtrichtung Prenzlau. Zwischen Bernau Süd und Nord gibt es nur eine freie Spur. Dort hat gestern ein LKW-Anhänger gebrannt. Polizei ist auch heute noch im Einsatz dort. Und im Kreis Havelland ist die L17 zwischen Friesack und dem Abzweig nach Görne wegen eines Brandes komplett gesperrt. Es wird geblitzt in Hohenschönhausen, Simonstraße. In Hönow-Brandenburgische Straße, Belitz, Clara-Zetkin-Straße, B1 zwischen Tastorf und Herzfelde und auf der A24 Richtung Berlin direkt im Dreieck Wittstock. Dankeschön für Ihre Staus und Blitzer unter Berlin 201 91 390 und eine gute Fahrt wünsche ich.
0: Wir sind mittendrin in der Schafskälte, einem Kälteeinbruch, der vom 4. bis zum 20. Juni vorkommen kann und der oft am 11. Juni seinen Höhepunkt hat. Und in diesem Jahr trifft es absolut zu. Morgen wird es bei einem Mix aus Sonne, Wolken sowie Schauern und Gewittern noch mal kühler sein als heute mit Höchstwerten um nur 17, 18 Grad. An diesem Mittwoch geht es rauf von jetzt 10 bis 11 Grad auf maximal 21 Grad. Und es ist auch heute wechselhaft in Berlin und Brandenburg. Mal wolkiger, mal sonniger und es sind gelegentliche Schauer möglich.
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0: Einen wunderschönen Mittwochmorgen. Hä? Das haben die Amis mit dem Fernsehbild gemacht. Vielleicht haben Sie sich auch gewundert beim letzten deutschen Testspiel vor der Fußball-WM. Das Bild sah nämlich auch so aus, als würde da einer was testen. Woran das lag und warum die Optik ab morgen und dann auch beim ersten Deutschlandspiel gegen Curaçao wieder wie gewohnt aussehen sollte, darüber sprechen wir gleich um 6.40 Uhr. Und ein paar sehr gute Strategien für Ihr Tippspiel im Büro haben wir auch noch. Nach Atomic Kitten und nach John Parr.
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0: Also irgendwie sieht das komisch aus. War am Sonntag häufiger beim Fußballgucken zu hören. Morgen geht's ja nun los mit der Fußball-WM in den USA, Mexiko und Kanada. Und da wird einiges anders sein als bei den Weltmeisterschaften zuvor. Zum Beispiel eine deutlich verlängerte Zeremonie vor jedem Anstoß. Was ab morgen und dann am Sonntag beim ersten Deutschlandspiel nicht anders sein soll, ist das Fernsehbild. Anders als noch beim letzten deutschen Testspiel sprechen wir darüber hier beim Berliner Rundfunk 91.4 mit Ferenc Reinke aus der Redaktion. Die Farben sahen komisch aus, die Perspektive auch und irgendwie sah das alles sehr klein aus im Stadion.
1: Ja, und das hat mehrere Gründe. Das sah schon mal seltsam aus, weil die Leute so eng beieinander gesessen haben. Das Bild war aber vor allem anders, weil in den USA ein anderer TV-Standard gilt. Bei uns hier, da heißt der PAL. In den USA, da ist es NTSC. Die beiden, die unterscheiden sich darin, wie viele Bilder pro Sekunde erzeugt werden. Das ist ein Relikt aus Zeiten des analogen Fernsehens und das orientiert sich an der Frequenz im Stromnetz. Bei uns sind es 50 Hertz, in den USA sind es 60. Dazu kommt, amerikanische Zuschauer sind stärkere Kontraste gewohnt beim TV-Bild. Die Farben, die sind viel mehr betont als bei uns. Und Grund Nummer 3, das Testspiel lief in einem Footballstadion und für Football, da hängen die Kameras einfach viel höher.
0: Okay, also andere Sehgewohnheiten. Ab morgen soll dann aber alles wieder normal aussehen.
1: Weil ab morgen mit FIFA-Technik gefilmt und übertragen wird. Am Sonntag, da wurde das deutsche Testspiel noch mit US-Technik aufgenommen. Dadurch der Unterschied in der Optik, der dann aber mit dem Eröffnungsspiel voraussichtlich verschwunden sein sollte.
0: Jetzt noch ein kurzer Blick auf Tippspiele im Büro. Da geht's ja jetzt auch so richtig los. Und die Frage ist immer, wer hat die beste Strategie?
1: Da gibt's natürlich verschiedene, aber zwei gute, ungewöhnliche. Einfach mal die Quoten von Wettbüros angucken, bevor man tippt. Und im Voraus ein paar Spiele durchtippen. Denn nicht getippte Spiele, die geben immer im Tippspiel die wenigsten Punkte. Und die Spielzeiten, die sind für uns diesmal ja ziemlich wild. Da rutscht einem gerne mal die Partie Usbekistan-Kolumbien um 4 Uhr nachts durch.
0: Ja, ach, die Anstoßzeiten, die bleiben leider anders als das TV-Bild. Das wird ein bisschen komisch werden jetzt bei der WM. 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
11: Es ist 7:15. Jetzt alles, was wichtig ist aus Berlin-Brandenburg, Deutschland und der Welt. 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
13: Guten Morgen. Patientinnen und Patienten könnten hier in Berlin heute vor verschlossenen Arztpraxen stehen. Mit einem Aktionstag protestieren niedergelassene Ärzte gegen die Sparpläne der Bundesregierung. Sie will unter anderem mehrere Zusatzvergütungen für Ärzte abschaffen. Dass sich wohl viele Arztpraxen an dem Aktionstag beteiligen, öffnet die Kassenärztliche Vereinigung heute 3 Notdienstpraxen am Vivantes Klinikum Friedrichshain, am DRK Klinikum Westend und am Sana Klinikum Lichtenberg. Die Berliner CDU geht mit dem regierenden Bürgermeister Wegner als Spitzenkandidat in die Abgeordnetenhauswahl. Bei einem Landesparteitag in Neukölln bekam Wegner am Abend knapp 93% der Stimmen. Überraschend war, dass sich Wegner einer Kampfkandidatur stellen musste. Ein Parteimitglied aus Mitte, Wolfram Wickert, war gegen ihn angetreten, verlor aber deutlich. Das US-Militär hat neue Angriffe auf den Iran geflogen. Dies sei als Reaktion auf den Abschuss eines US-Militärhubschraubers erfolgt, sagt das US-Regionalkommando. Die Hubschrauberpiloten seien unverletzt und in Sicherheit. Anscheinend hat Teheran auf den neuen Angriff schon reagiert. Iranische Medien melden einen Drohnenangriff auf einen US-Stützpunkt in Bahrain. Die Diäten der Bundestagsabgeordneten sollen in diesem Jahr nicht erhöht werden. Die Bundesregierung will die geplante Anhebung um fast 500 Euro ausfallen lassen, heißt es aus Koalitionskreisen. Union und SPD wollten dazu noch in dieser Woche einen Gesetzentwurf einbringen. Die Regierung wolle mit dem Verzicht in finanziell schwierigen Zeiten ein Sparsignal an die Bevölkerung senden. Noch nie gab es so viele Rentnerinnen und Rentner in Deutschland. Ende vergangenen Jahres seien rund 19,1 Millionen Altersrenten gezahlt worden, schreibt die Rheinische Post. Fast jeder Dritte geht mit Abschlägen vorzeitig in den Ruhestand. Im Durchschnitt wurden diese Renten rund 33 Monate vor Erreichen der Regelaltersgrenze in Anspruch genommen. Alba Berlin ist ins Finale der Basketball-Bundesliga eingezogen. Im entscheidenden 5. Halbfinalspiel gewann Alba in der Max-Schmeling-Halle deutlich gegen Bamberg mit 97-66. Ab Freitag trifft Alba dann im Finale auf Bayern München.
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5: mit Alexandra Eckel. Bei Sonnenaufgang im Freibad, das ist am 21. Juni möglich. Am längsten Tag des Jahres öffnet das Sommerbad am Insulaner schon morgens um 4.30 Uhr und schließt abends um 21.30 Uhr. Das Freibad-Ticket gilt an dem Tag auch für die Shakespeare Company nebenan.
11: Kurz nach sieben ist es guten Morgen, der Berliner Rundfunk 91.4. Ob es auf Ihrem Weg zur Arbeit heute früh irgendwo länger dauert, sagt Ihnen Schmitti im Verkehrsstudio. Er hat alle Straßen für Sie im Blick.
14: Jo, schönen guten Morgen. Also Rummelsburg entwickelt sich gerade wieder so zu einer schönen Staufalle in Fahrtrichtung Ostkreuz, Nöldnerstraße, mindestens schon eine Viertelstunde anstehen. Ansonsten dauert es 10 Minuten länger auf der A100 Richtung Wedding ab dem Innsbrucker Platz. Gleiches Bild auf der B1, B5 stadteinwärts im Bereich Alt-Biesdorf, also vor der Kreuzung Blumberger Damm. Und dann noch auf der Landsberger Allee stadteinwärts vor dem Marzahner Brücken und auch in Malchow auf der Dorfstraße hier stadteinwärts auch 10 Minuten Zeitverlust jetzt. Die neuesten Blitzer, Hohenschönhausen-Symonstraße in Hönow, Brandenburgische Straße, Potsdam-Dortu-Straße, B1 zwischen Tastorf und Herzfelde und A24 Richtung Berlin direkt im Dreieck in Wittstock. Dankeschön für Ihre Staus und Blitzer unter Berlin 201 91 390 und eine gute Fahrt für Sie.
11: Der Sommer hängt aktuell gefühlt in der Warteschleife. Es ist wechselhaft und es ist vergleichsweise kühl. Und so geht es in den kommenden Tagen auch erstmal weiter. Heute am Mittwoch wechseln sich Sonne und Wolken am Himmel über Berlin und Brandenburg ab. Und es sind gelegentliche Schauer möglich bei 21 Grad. 10 bis 12 Grad haben wir aktuell. Morgen am Donnerstag ganz ähnlich wie heute. Da kann es dann auch mal wieder gewittern. Und es wird noch mal eine Ecke kühler sein mit 17, 18 Grad maximal.
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11: Und wir heißen Sie herzlich willkommen hier bei uns. Guten Morgen am Mittwoch. Bei uns bekommen Sie gleich Lieblingsmucke von Billy Idol und von Soul Sister. Danach spielen wir wieder unser Quiz entweder oder, bei dem Sie für nur eine richtige Antwort 50 Euro geschenkt bekommen. Und unser Berlin-Reporter Christian Fuchs ist natürlich auch wieder mit am Start mit einem Update zu den archäologischen Ausgrabungen am Molkenmarkt. Münzschätze hat man dort schon gefunden, einen mittelalterlichen Holzbohlendamm. Und jetzt gibt's ein neues Highlight. Erzählt Ihnen Christian gleich um 7.20 Uhr. 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

0: Mit Mittwochmorgen. Heute ist der 10. Juni. Es ist kurz nach 7 und wir rätseln jetzt wieder zusammen.
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0: Dabei erfahren Sie immer spannende Musikfacts. Jetzt zum Beispiel, woher dieser etwas spezielle Name der Boyband NSYNC stammt. 50 Euro bekommen Sie von uns, wenn Sie es wissen oder richtig raten. In dem Fall ist Nancy aus Hellersdorf gefragt. Guten Morgen.
2: Guten Morgen, Simone.
0: Nancy steht gerade auf dem Bahnhof, will zur Arbeit fahren. Wir spielen ganz schnell. Hier kommt deine Frage. Woher stammt der Name NSYNC? A. Von einem Kommentar von Justin Timberlakes Mutter oder B. Von einem Tanzschritt, den die Band ständig geübt hat?
2: Aus dem Bauch heraus würde ich sagen, der Tanzschritt ist es.
0: Mhm. Die Mama könnte das nicht gewesen sein.
2: Könnte sie wahrscheinlich auch, aber der Tanzschritt hätte mich jetzt eher irgendwie, also ich weiß es wirklich nicht, ich würde jetzt wirklich raten und ich würde auf den Tanzschritt irgendwie tippen, weil die haben ja schon viel Choreografie gehabt.
0: Das stimmt.
2: Wäre jetzt für mich halt so ein bisschen der Bezug dazu.
0: Okay, dann logge ich das ein? Fragezeichen?
2: Ja.
0: Okay, mache ich und tatsächlich wäre es die Mama von Justin Timberlake gewesen.
2: Ja.
0: Die hat die Jungs zusammengehört, hat gefunden, sie würden stimmlich perfekt zusammenpassen, seien total in sync, zu Deutsch im Gleichklang. Und daraus entstand dann schließlich der Bandname.
2: Oh, Na, wieder was dazugelernt.
0: Eben, so eben. Ich wünsche dir einen ganz fabelhaften Tag und wir hören jetzt natürlich auch NSYNC beim Berliner Rundfunk 91.4.
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0: Moin am Mittwoch. Hier ist der Berliner Rundfunk 91.4 mit Simone Panteleit und Team. Es soll irgendwann ein neues Stadtquartier aus dem Boden wachsen, wo sich jetzt in Mitte noch der Molkenmarkt befindet. Mit hunderten Wohnungen und veränderter Straßenführung. Die Baustellen dort wirken sich schon seit Jahren auf den Verkehr aus, besonders am Mühlendamm. Bevor das alles fertig wird, die Staus verschwinden, wird aber noch weiter auch in der Geschichte unserer Stadt gebuddelt, im wahrsten Sinn des Wortes. Noch immer laufen dort archäologische Ausgrabungen. Unser Berlin-Reporter Christian Fuchs ist jetzt am Molkenmarkt gegenüber vom Roten Rathaus und Sie hören von ihm von der neuesten Entdeckung.
1: Ja, hier wurde tatsächlich ein spätmittelalterlicher Keller gefunden und das, obwohl man ja hier schon mehrere Jahre tatsächlich ausgräbt, immer wieder was Neues, alte Schwerter aus dem Mittelalter, Bronzeskulpturen, Lehmöfen, die Fassaden des alten Elektrizitätswerks. Also es ist schon wirklich spannend, was hier dann so über die Geschichte von Berlin zutage tritt. Bis zu 4 Meter hoch ist die Stadt seit dem Mittelalter gewachsen, weil eben immer was obendrauf gebaut wird. Das ist schon ziemlich spektakulär. Wenn Sie sich das mal angucken wollen, wie so eine Grabung und so eine Ausgrabung funktionieren, schauen Sie mal auf unsere Instagram-Seite. Da war ich mal mit dem Leiter der Ausgrabung, Eberhard Völkel, unterwegs. Der hat mir das alles gezeigt. Das sieht schon ziemlich interessant aus. Heute wird dieser spätmittelalterliche Keller im Rahmen eines Pressetermins vorgestellt. Mal gucken, was dann noch so zum Vorschein kommt, bis dann hier die Wohnungen gebaut werden. Von diesem ganzen Areal soll ja dann ein detailliertes 3D-Modell erstellt werden, dass man trotzdem weiter an der Geschichte von Berlin forschen kann, obwohl dann hier schon die Wohnungen stehen.
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8: Guten Morgen. Patientinnen und Patienten hier in Berlin könnten heute vor verschlossenen Arztpraxen stehen. Mit einem Aktionstag protestieren niedergelassene Ärzte gegen Sparpläne der Bundesregierung. Die Kassenärztliche Vereinigung öffnet heute mehrere Notdienstpraxen. Das US-Militär hat neue Angriffe auf Ziele im Iran geflogen. Es spricht von Selbstverteidigung. Zuvor soll der Iran einen amerikanischen Hubschrauber abgeschossen haben. Die Piloten blieben unverletzt. Die Berliner CDU hat den regierenden Bürgermeister Kai Wegner zu ihrem Spitzenkandidaten gekürt. Bei der Wahl auf einem Landesparteitag in Neukölln bekam Wegner knapp 93% der Stimmen. Alba Berlin steht im Finale um die deutsche Basketballmeisterschaft und trifft dort auf Bayern München. Alba gewann das entscheidende 5. Halbfinalspiel gegen Bamberg mit 97-66.
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9: Mit Alexandra Eckel. Nachdem 2 Brücken über den Spektelake-Grünzug in Spandau wieder für den Verkehr freigegeben wurden, sind jetzt die beiden anderen Brücken im Gebiet Spektelake-Steg 1 und 2 gesperrt. Große Teile der Holzkonstruktionen sind morsch. Der Neubau ist für nächstes Jahr geplant. Möglicherweise wird der Start aber vorgezogen.
6: Kurz nach 7:30. Schönen guten Morgen am Mittwoch. Hier ist Ihr Berliner Rundfunk 91.4. Schon seit ein paar Wochen ist Rummelsburg im Berufsverkehr immer wieder eine große Staufalle. Wie es heute früh aussieht, sagt Ihnen Schmitti im Verkehrsstudio.
10: Jo, schönen guten Morgen. Also das variiert immer ziemlich stark. Im Moment sind es nur 10 Minuten mehr auf der Nöldnerstraße Richtung Ostkreuz, ebenso auf der Künaststraße Richtung Altstralau. Wird im Laufe des Morgens aber garantiert noch ein bisschen mehr. Bei einer Viertelstunde Zeitverlust sind wir jetzt auf der B1, B5 stadteinwärts ab Alt-Kaulsdorf bis zum Blumberger Damm, auf der A115 einwärts ab Höhe Kleinmachnow und auf der B158 einwärts vor Ahrensfelde. Im Wedding ist weiterhin die Groninger Straße zwischen Liebenwalder und Maxstraße wegen eines Feuerwehreinsatzes komplett gesperrt. Und Achtung bitte, wenn Sie auf der A11 in Richtung Prenzlau unterwegs sind. Zwischen Bernau Süd und Nord gibt es einen Polizeieinsatz. Außerdem ist dort nur eine Spur frei, weil hier gestern ein LKW gebrannt hat. Die neuesten Blitzer, Hohenschönhausen-Sürmondstraße, in Hönow, Brandenburgische Straße, Potsdam in der Dortustraße, in Woltersdorf in der Schleusenstraße und A13 Richtung Berlin in Höhe Freiwalde. Fahren Sie schön vorsichtig und wenn Sie Staus und Blitzer noch ergänzen wollen, rufen Sie gern an Berlin 201 91 390.
6: Der Sommer zeigt uns gerade die kalte Schulter. 10 bis 12 Grad haben wir heute früh, 21 Grad erwarten wir maximal und morgen wird dann bereits bei so 17, 18 Grad Schluss sein. Am Himmel über Berlin und Brandenburg gibt's an diesem Mittwoch und auch in den kommenden Tagen einen Sonne-Wolken-Mix und es sind hin und wieder Schauer möglich, morgen auch Gewitter.
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6: Ganz liebe Grüße zu Ihnen ins Bad, in die Küche, ins Auto und natürlich auch in die Frühschicht. Wir sind sehr gerne an Ihrer Seite und wir gucken uns gleich ein Schimpfwort an, das fast ein bisschen niedlich klingt. Es gibt ja so richtig böse Wörter, die man sagen kann, aber nicht sollte. Und dann gibt es Du Nulpe. Klingt nach Berliner Schnauze, ist es aber vermutlich gar nicht. Und woher dieses Wort eigentlich kommt, das hören Sie gleich bei Warum Darum. Um 7.40 Uhr nach Train und nach Talk Talk. 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

0: Guten Morgen um 7.42 Uhr.
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0: Warum sagt man du Nulpe? Mal wieder so ein richtig schönes Berliner Wort, das aber eigentlich höchstwahrscheinlich aus dem Sächsischen stammt. Im Leipziger Raum wurde mit Nulpe im 19. Jahrhundert eine Zigarre bezeichnet. Auch Tabakspfeifen wurden so genannt. Und jetzt wird's bei der Herleitung der Bedeutung Nulpe gleich Dummkopf interessant. Der Gedanke damals soll oder könnte vielmehr gewesen sein, dass jemand, der an einer Zigarre oder einer Pfeife zieht, aussieht, als würde er an einem Schnuller saugen. Somit soll das Wort Nulpe im übertragenen Sinn für Menschen verwandt worden sein, die sich auf der geistigen Stufe eines Kleinkindes befinden. Ob es so ist oder ob Nulpe nicht einfach eine kreative Weiterbildung des Wortes Null im Sinne von nichts oder niemand ist, ist nicht bewiesen.
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6: Guten Morgen. Hier in Berlin werden heute wohl viele Arztpraxen geschlossen bleiben. Die Kassenärztliche Vereinigung ruft zu einem Aktionstag gegen das Gesundheitssparpaket der Bundesregierung auf. Weil sich wohl viele Praxen beteiligen werden, öffnet die Kassenärztliche Vereinigung 3 Notdienstpraxen am Sana-Klinikum Lichtenberg, am Vivantes-Klinikum Friedrichshain und am DRK-Klinikum Westend. Die Bundesregierung will für niedergelassene Ärzte unter anderem mehrere Zusatzvergütungen abschaffen. Berlins regierender Bürgermeister Wegner ist jetzt offiziell Spitzenkandidat der CDU für die Abgeordnetenhauswahl. Bei einem Parteitag in Neukölln erhielt er am Abend knapp 93% der Stimmen. Allerdings musste sich Wegner überraschend einer Kampfkandidatur stellen. Ein Parteimitglied aus Mitte, Wolfram Wickert, war kurzfristig gegen ihn angetreten, am Ende aber chancenlos. Die USA haben wieder den Iran angegriffen. Es handle sich um eine Attacke zur Selbstverteidigung, heißt es vom US-Regionalkommando. Hintergrund sei der Abschuss eines amerikanischen Kampfhubschraubers durch den Iran. Die beiden Piloten seien unverletzt geblieben. Iranische Medien berichten, dass der Iran auf die neue Attacke schon reagiert hat. Sie berichten von einem Drohnenangriff auf einen US-Stützpunkt in Bahrain. Die zum kommenden Monat geplante Diätenerhöhung der Bundestagsabgeordneten wird offenbar ausfallen. Aus Kreisen der schwarz-roten Koalition heißt es, Union und SPD wollten dazu noch in dieser Woche einen Gesetzentwurf ins Parlament einbringen. Es gehe darum, in wirtschaftlich schwierigen Zeiten ein Sparsignal an die Bevölkerung zu senden. Eigentlich sollten die Diäten zum kommenden Monat um monatlich 500 Euro angehoben werden. Alba Berlin steht im Finale um die deutsche Basketballmeisterschaft. Alba gewann am Abend in der Max-Schmeling-Halle das entscheidende fünfte Halbfinalspiel gegen Bamberg deutlich mit 97-66. Im Finale trifft Alba auf Bayern München. Spiel 1 ist am Freitag in München.
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7: Mit Alexandra Eckel. Bei Sonnenaufgang im Freibad, das ist am 21. Juni möglich. Am längsten Tag des Jahres öffnet das Sommerbad am Insulaner schon morgens um 4.30 Uhr und schließt abends um 21.30 Uhr. Das Freibad-Ticket gilt an dem Tag auch für die Shakespeare Company nebenan.
4: Kurz nach 8 ist es. Guten Morgen am Mittwoch, der Berliner Rundfunk 91.4. Vor ein paar Minuten hat es im Prenzlauer Berg auf der Schönhauser Allee gekracht. Schmitti im Verkehrsstudio weiß mehr.
8: Schönen guten Morgen. Also die Bergungsarbeiten sind fast beendet, stadtauswärts zwischen Danziger und Gneiststraße. Also die Sperrung wird in Kürze wieder aufgehoben. Jetzt kommen die ganzen Staus, nach Zeitverlust sortiert. Einmal A115 Richtung Berlin, 20 Minuten anstehen ab Höhe Kleinmachnow. Bei jeweils einer Viertelstunde mehr sind wir in Rummelsburg auf der Nöldnerstraße Richtung Ostkreuz. B1, B5 einwärts ab als Kaulsdorf bis zum Blumberger Damm sowie auf der B158 einwärts vor Ahrensfelde. Und etwa 10 Minuten länger braucht es auf den anderen großen Pendlerstrecken stadteinwärts sowie auf der A100 Richtung Wedding, einmal ab Innsbrucker Platz und in der Gegenrichtung ab dem Jakob-Kaiser-Platz bis zum Dreieck-Funkturm. Noch frisch reingekommen, eine Meldung von der A10 im westlichen Berliner Ring in Fahrtrichtung Hamburg. Zwischen Potsdam-Nord und Spandau brennt ein Fahrzeug, steht auf dem Standstreifen. Es gibt starke Sichtbehinderung durch Rauch, aber wir können davon ausgehen, wenn die Feuerwehr hier eintrifft, dass wir mit einer Sperre oder dass wir eine Sperrung kriegen in die Richtung. Die neuesten Blitzer stehen in Hohenschönhausen-Sirmondstraße, Hönow-Brandenburgische Straße, in Potsdam-Dortu-Straße und A13 Richtung Berlin in Höhe Freiwalde. Kommen Sie gut an, danke für Ihre Staus und Blitzer unter Berlin 201 91 390.
4: Ganz schön frisch heute früh, 10 bis 12 Grad haben wir aktuell. 21 Grad gibt es an diesem Mittwoch maximal. Und dazu tagsüber recht viele Wolken, die auch einzelne Schauer im Gepäck haben. Morgen am Donnerstag auch wieder Sonne und Wolken im Mix. Es sind Schauer und Gewitter möglich und es wird nochmal eine Ecke kühler sein. 17, 18 Grad erwarten wir dann.
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4: Sehr gerne bei Ihnen an diesem Mittwoch einen wunderschönen guten Morgen. Wir nehmen Sie gleich mit zu einer wirklich großen Rettungsaktion. Die läuft heute an Dahme, Spree und Havel. Gerettet werden Tiere, die man bei uns in Berlin und Brandenburg jetzt nicht so auf dem Schirm hat. Aale. 400.000 junge Aale werden so in einer halben Stunde ausgesetzt. Was das auch mit Schmuggel und illegalen Geschäften zu tun hat, das hören Sie um 8.10 Uhr von unserem Berlin-Reporter Christian Fuchs, der bei der Aal-Aktion für Sie dabei ist. Nach Amy MacDonald und nach Depeche Mode.

0: Sie sind so 5 bis 7 Zentimeter lang, wenn sie klein sind. Sie gelten als Delikatesse und deshalb werden sie auch illegal gefangen und geschmuggelt wie Drogen. Es geht um Aale, um Glasaale. Jetzt beim Berliner Rundfunk 91.4. Wir sind Simone Panteleit und Team. Schönen guten Morgen. Ja, in Spanien zum Beispiel und auch in Asien landen diese Aale auf dem Teller. Und weil sie so nachgefragt sind, blüht der illegale Handel auch bei uns in Europa. Mit Folgen, der Aal ist seit fast 20 Jahren auf der roten Liste der bedrohten Tierarten. Beim Bestand wird aus dem Grund schon länger nachgeholfen. Mehrere hunderttausend junge Aale werden gleich in Dahme, Spree und Havel ausgesetzt. Und mit dabei ist jetzt unser Berlin-Reporter Christian Fuchs. In der Havelchaussee, dort ist das Fischereiamt.
1: Das Schiff ist bereit und gleich in ein paar Minuten kommen tatsächlich auch die Aale hier an. Wir sind ein bisschen zu früh, es geht zu 8.30 Uhr los. Ein paar dieser riesengroßen Behältnisse mit Wasser gefüllt, wo diese Aale dann drin sind, die sind schon hier, aber da kommen tatsächlich noch welche mit dem LKW an. Ortsansässige Fischer helfen auch noch und dieses 15-Meter-Boot, das fährt dann quasi hier raus auf die Havel und kippt dann diese Behälter mit den ganzen Aalen dann hier in die Havel. Jens Puchmüller vom Fischereiamt ist hier neben mir, wird das Ganze auch mit gleich begleiten. Wir gehen auch vielleicht gleich nochmal direkt aufs Schiff, stehen jetzt noch gerade davor. Das heißt, sie kippen die dann rein und dann?
2: Ja, und dann hoffen wir, dass die Aale sich in den natürlichen Lebensräumen verteilen, ufernah, dort heranwachsen, ich sag mal 8 bis 12 Jahre, um dann als laichreifer Aal sozusagen wieder in die Laichgebiete zu schwimmen, über die Havel, Elbe, dann letztendlich 5000 Kilometer durch den Atlantik bis zur Sargassosee.
1: Jetzt habe ich in der Schule gelernt, wenn die dann da abgeleicht haben im Atlantik, dann sterben die ja. Warum kippen sie trotzdem jedes Jahr neue hier rein, die dann wegschwimmen?
2: Weil die Jungaale aus dem Gebiet hier natürlicherweise wieder her möchten. Und das können die nicht, weil eben teilweise die Flüsse verbaut sind, Querbauwerke existieren und der natürliche Aufstieg eben verhindert ist.
1: Und je mehr man dann hier reinkippt, je mehr können dann eben auch wieder zurückschwimmen. Das ist das Prinzip und deswegen jedes Jahr hier neue Aale für die Havel und für die ganze Welt.
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12: Jetzt alles, was wichtig ist aus Berlin-Brandenburg, Deutschland und der Welt. Hier ist Sebastian Pasotti.
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13: Guten Morgen. Hier in Berlin werden viele Arztpraxen heute geschlossen bleiben. Niedergelassene Ärzte planen einen Aktionstag gegen das Gesundheitssparpaket der Bundesregierung. Die Kassenärztliche Vereinigung öffnet heute mehrere Notdienstpraxen. Die USA haben wieder einen Angriff auf den Iran geflogen. Es handle sich um eine Attacke zur Selbstverteidigung, heißt es. Zuvor soll der Iran einen amerikanischen Kampfhubschrauber abgeschossen haben. Die beiden Piloten blieben unverletzt. Die Berliner CDU geht mit dem regierenden Bürgermeister Wegner als Spitzenkandidat in die Abgeordnetenhauswahl. Bei einem Landesparteitag in Neukölln wurde er mit knapp 93% der Stimmen gewählt. Alba Berlin steht im Finale um die deutsche Basketballmeisterschaft. Alba gewann das entscheidende 5. Halbfinalspiel gegen Bamberg mit 97-66. Im Finale trifft Alba auf Bayern München.
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14: Mit Alexandra Eckel. Nachdem 2 Brücken über den Spektelake-Grünzug in Spandau wieder für den Verkehr freigegeben wurden, sind jetzt die beiden anderen Brücken im Gebiet Spektelake-Steg 1 und 2 gesperrt. Große Teile der Holzkonstruktionen sind morsch. Der Neubau ist für nächstes Jahr geplant. Möglicherweise wird der Start aber vorgezogen.
12: Kurz nach 8:30 ist es schönen Mittwochmorgen, der Berliner Rundfunk 91.4. Die meiste Extrazeit brauchen Sie momentan auf der A115 und der B1B5. Hier kommt ein Update von Schmitti im Verkehrsstudio.
15: Ja, also der Zeitverlust liegt momentan bei etwa 20 Minuten auf der A115 Richtung Berlin ab Höhe Kleinmachnow und auf der B1B5 stadteinwärts ab Alt-Kaulsdorf bis zum Blumberger Damm. Bei jeweils einer Viertelstunde mehr sind wir in Spandau auf der Heerstraße einwärts und auf der B158 einwärts vor Ahrensfelde. Und etwa 10 Minuten länger dauert es auf den meisten anderen Einfallstrecken sowie auf der A100. Richtung Wedding ab dem Innsbrucker Platz und in der Gegenrichtung ab dem Jakob-Kaiser-Platz bis zum Dreieck-Funkturm. Dann hat es noch einen Unfall gegeben auf der B96A zwischen Marlow und Wassmannsdorf. Beide Richtungen sind betroffen, also hier bitte unbedingt die Rettungsgasse freilassen. A10, nördlicher Berliner Ring in Fahrtrichtung Prenzlau zwischen Kreuz Oranienburg und Birkenwerder ist ein Fahrzeug liegen geblieben. Auf dem östlichen Berliner Ring in Fahrtrichtung Frankfurt Reifenteile auf der rechten und mittleren Spur und zwar zwischen dem Rastplatz Kranichberge und Erkner. Und die A11 in Richtung Prenzlau. Hier ist zwischen Bernau Süd und Nord nur eine Spur frei. Da hat gestern ein LKW gebrannt und die Fahrbahn muss repariert werden. Die neuesten Blitzer stehen in Rummelsburg auf der Hauptstraße, in Schöneberg Bülowstraße, Plenterwald Kiefoldstraße, auf der B96 in Höhe Oranienburg Nord und A12 Richtung Frankfurt kurz hinterm Dreieck Spreeau. Fahren Sie schön vorsichtig, kommen Sie gut an und wenn Sie noch was ergänzen wollen, Berlin 201 91 390.
12: Im Juni kann es die Schafskälte geben. Wenn, dann hat sie oft am 11. Juni, also morgen, ihren Höhepunkt. Und in diesem Jahr trifft es auch absolut zu. Morgen wird es bei einem Mix aus Sonne, Wolken sowie Schauern und Gewittern noch mal kühler sein als heute, mit Höchstwerten um dann nur 17, 18 Grad. An diesem Mittwoch geht es rauf von jetzt 12 Grad auf maximal 21 Grad. Und auch heute ist es wechselhaft in Berlin und Brandenburg. Es ist mal wolkiger, mal sonniger und es sind gelegentliche Schauer möglich.
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12: Wunderschönen guten Morgen an diesem 10. Juni 2026. Heute vor 25 Jahren hat Klaus Wowereit einen Satz gesagt, der in die Geschichtsbücher eingegangen ist.
2: Ich bin schwul und das ist auch gut so, liebe Genossinnen und Genossen.
12: Wie der ehemalige regierende Bürgermeister von Berlin heute über diesen Satz denkt und warum er sich öffentlich damals geoutet hat, das hören Sie um 8.40 Uhr nach Jennifer Lopez und nach Duran Duran.

0: Der Berliner Rundfunk 91.4 am Mittwoch mit Jennifer Lopez und Let's Get Loud. Als dieser Song aktuell war, 2001, ist dieser Satz hier in die Berliner Geschichtsbücher eingegangen.
1: Ich bin schwul und das ist auch gut so, liebe Genossinnen und Genossen.
0: Das hat Klaus Wowereit auf den Tag genau heute vor 25 Jahren gesagt. Als erster Spitzenpolitiker in Deutschland hatte er damals ein öffentliches Coming-out. Dem Tagesspiegel hat der ehemalige regierende Bürgermeister jetzt gesagt, warum er sich damals überhaupt geoutet hat.
1: Ja, es gab natürlich eine Vorgeschichte zu diesem Satz. Ich war bis dahin eigentlich der Meinung, dass mein Privatangelegenheit. Ich wusste aber, der Wahlkampf wird sicherlich auch ein bisschen schmutzig werden. Und da wollte ich meinen Gegnern auch schon die Argumente wegnehmen und habe das lieber öffentlich gemacht, weil ich habe gedacht, ich muss mich dafür nicht verstecken. Ich stehe dazu und damit kriegt mich auch keiner.
0: Ja, 2001 hat das noch hohe Wellen geschlagen. Sogar die New York Times hat darüber berichtet. Jetzt, 25 Jahre später, ist Klaus Wowereit froh, dass sich die Zeiten inzwischen geändert haben.
1: Heute ist in der Politik, jedenfalls in den Spitzenfunktionen, es fast selbstverständlich, dass es auch schwule oder lesbisch orientierte Menschen gibt. Und beispielsweise die beiden Fraktionsvorsitzenden im Bundestag, darüber redet heute kaum einer. Das ist auch gut so. Da hat sich viel getan. Aber wir haben immer noch große gesellschaftliche Bereiche, wie beispielsweise im Sport, beim Männerfußball, wo das immer noch tabu ist. In Wirtschaftsbereichen, wo Manager sich nicht trauen, sich zu outen. Es bleibt viel zu tun und wir müssen aufpassen, dass das, was erreicht worden ist, nicht wieder zurückgedreht wird.
0: Sagt Klaus Wowereit, der frühere regierende Bürgermeister von Berlin, im Interview mit dem Tagesspiegel. Über ein Comeback in die Politik sagt er übrigens, Zitat, das wird nicht passieren. 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
8: Es ist 9:15. Jetzt alles, was wichtig ist aus Berlin-Brandenburg, Deutschland und der Welt. Hier ist Sebastian Pasutti.
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10: Guten Morgen. Patientinnen und Patienten könnten hier in Berlin heute vor verschlossenen Arztpraxen stehen. Mit einem Aktionstag protestieren niedergelassene Ärzte gegen die Sparpläne der Bundesregierung. Sie will unter anderem mehrere Zusatzvergütungen für Ärzte abschaffen. Dass sich wohl viele Arztpraxen an dem Aktionstag beteiligen, öffnet die Kassenärztliche Vereinigung heute 3 Notdienstpraxen am Vivantes Klinikum Friedrichshain, am DRK-Klinikum Westend und am Sana-Klinikum Lichtenberg. Die Berliner CDU geht mit dem regierenden Bürgermeister Wegner als Spitzenkandidat in die Abgeordnetenhauswahl. Bei einem Landesparteitag in Neukölln bekam Wegner am Abend knapp 93% der Stimmen. Überraschend war, dass sich Wegner einer Kampfkandidatur stellen musste. Ein Parteimitglied aus Mitte, Wolfram Wickert, war gegen ihn angetreten, verlor aber deutlich. Die Diäten der Bundestagsabgeordneten sollen in diesem Jahr nicht erhöht werden. Die Bundesregierung will die geplante Anhebung um fast 500 Euro ausfallen lassen, heißt es aus Koalitionskreisen. Union und SPD wollten dazu noch in dieser Woche einen Gesetzentwurf einbringen. Die Regierung wolle mit dem Verzicht in finanziell schwierigen Zeiten ein Sparsignal an die Bevölkerung senden. Noch nie gab es so viele Rentnerinnen und Rentner in Deutschland. Ende vergangenen Jahres seien rund 19,1 Millionen Altersrenten gezahlt worden, schreibt die Rheinische Post. Fast jeder Dritte geht mit Abschlägen vorzeitig in den Ruhestand. Im Durchschnitt wurden diese Renten rund 33 Monate vor Erreichen der Regelaltersgrenze in Anspruch genommen. Alba Berlin ist ins Finale der Basketball-Bundesliga eingezogen. Im entscheidenden 5. Halbfinalspiel gewann Alba in der Max-Schmeling-Halle deutlich gegen Bamberg mit 97-66. Ab Freitag trifft Alba dann im Finale auf Bayern München.
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5: mit Alexandra Eckel. Bei Sonnenaufgang im Freibad, das ist am 21. Juni möglich. Am längsten Tag des Jahres öffnet das Sommerbad am Insulaner schon morgens um 4.30 Uhr und schließt abends um 21.30 Uhr. Das Freibad-Ticket gilt an dem Tag auch für die Shakespeare Company nebenan.
8: Kurz nach 9 ist es. Guten Morgen, der Berliner Rundfunk 91.4. Südlich von Berlin hat es auf der B96A gekracht, was ganz ungünstig ist, weil das ja der Weg zur ILA ist, die heute in gut einer Stunde eröffnet wird. Schmitti im Verkehrsstudio hat die Einzelheiten.
11: Schönen guten Morgen. Ja, erstmal gibt es eine halbwegs gute Nachricht. Unfallstelle ist gerade eben geräumt worden zwischen Marlow und Wassmannsdorf. Aber weil die Anreise zur ILA jetzt natürlich losgeht, haben wir einen ordentlichen Stau mit dem vorausgegangenen Unfall. Ab Schönefeld in Richtung Marlow jetzt schon 20 Minuten Zeitverlust. Auch die Zufahrten von der B96 aus Richtung Rangsdorf und über Glasow zum Messgelände in Selchow sind dementsprechend voll. Dann die A115 in Richtung Berlin. 20 Minuten anstehen ab Höhe Kleinmachnow. Genauso viel extra Zeit brauchen Sie immer noch auf der B1, B5 stadteinwärts im Bereich Alt-Kaulsdorf bis zur Kreuzung Blumberger Damm. Und die A13 Richtung Berlin zwischen Duben und Freiwalde heute auch wieder eine halbe Stunde Baustellenstau. Geblitzt wird Oberschöneweide an der Wuhlheide, Schöneberg-Hülow-Straße und B96 in Zützen. Dankeschön für Ihre Staus und Blitzer unter Berlin 201 91 390 und allen unterwegs eine gute und sichere Fahrt.
8: Der Sommer kommt noch nicht so richtig in die Pötte. Es ist wechselhaft, es ist vergleichsweise kühl und so geht das in den kommenden Tagen auch weiter. Heute am Mittwoch wechseln sich Sonne und Wolken am Himmel über Berlin und Brandenburg ab und es sind gelegentlich Schauer möglich bei 21 Grad. 14 bis 15 Grad haben wir aktuell. Morgen am Donnerstag ähnlich wie heute, da kann es auch mal wieder gewittern und es wird nochmal eine Ecke kühler sein mit 17, 18 Grad.
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8: Und wir gehen hier gleich auf doppelte Schatzsuche. Unser Berlin-Reporter Christian Fuchs ist am Molkenmarkt, wo bei den Ausgrabungen gerade wieder was Spektakuläres gefunden wurde. Hören Sie um 7.20 Uhr. Und davor sind Sie dran. Ein 50-Euro-Schätzchen, 50-Euro-Scheinchen wartet auf Sie, wenn Sie uns nur eine Musikfrage richtig beantworten können bei unserem Quiz Entweder oder. Jetzt noch in der Berliner Rundfunk-App anmelden und dann spielen wir gleich mit ein bisschen Glück zusammen um 9.10 Uhr.

0: Das ist mal ganz schön extravagant, ganz schön dekadent, ehrlich gesagt. Elton John hatte zeitweise einen Mitarbeiter eigens für die Verwaltung seiner Brillensammlung und Mariah Carey reserviert auf ihren Touren zusätzlich Hotelzimmer nur für ihre Schuhe. Es gibt aber eine Künstlerin, die hat das Ganze auf die Spitze getrieben. Wie hören Sie jetzt in unserer neuesten Quizrunde?
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0: Hi Mirella aus Tempelhof.
2: Guten Morgen, liebe Simone.
0: Du klingst sehr, sehr gut gelaunt. Warum?
2: Meine Tochter hat die Woche Geburtstag und ja, ich mag es, Kindergeburtstage auszurichten und von daher habe ich gute Laune, freue mich auf den Geburtstag und bin deswegen gut drauf.
0: Ja. Sehr, sehr gut. Okay, und dann können 50 Euro Sommertaschengeld nicht schaden, weil so ein Geburtstag geht ja auch ein bisschen ins Geld.
2: Auf jeden Fall. Also okay. Sei es Deko oder irgendwie was zu essen. Ne? Also das geht ja ganz schnell mit dem Geld ausgeben bei dem Kindergeburtstag.
0: Dann möge es jetzt hoffentlich klappen mit dir und der Kohle. Wir legen los. Hier kommt eine Frage. Welcher Star hat seinen Hund so sehr geliebt, dass er ihn gleich zweimal klonen ließ? War es A, Barbara Streisand oder B, Cher?
2: Ich hätte Cher gesagt. Obwohl... Vielleicht ist manchmal einfach die Lösung, die so nahe scheint, nicht die richtige.
0: Ja, das kann natürlich sein.
2: Also, ich denke, dann würde ich doch noch mal Barbara nehmen. Vielleicht ist das einfach ihr Ding mit den Hunden und mit dem Klon und dem ewigen Leben.
0: Okay, ich logge das ein. Mache ich und es stimmt.
2: Dankeschön. Oh Mann, ey, das ist aber auch... Da denkt man, ne, dass die Lösung liegt auf der Hand und es ist dann doch mal um die Ecke gedacht.
0: Ist dann doch das andere. Ja, Samantha hieß die Hündin von Barbara Streisand, die ihr so wichtig war, dass sie vor ihrem Tod Zellen entnehmen ließ. Und daraus entstanden dann später zwei Nachfolgerinnen, die Samantha genetisch praktisch identisch sind. Hören auf die Namen Miss Violet und Miss Scarlet. Und damit Barbara Streisand sie besser auseinanderhalten kann, tragen sie unterschiedlich farbige Schleifen, passend zu ihrem Namen. Ich erinnere mich an ein Konzert von Barbara Streisand in der Waldbühne hier in Berlin. Da war einer dieser Hunde, ich weiß nicht welcher, auch auf der Bühne und die haben, also ich will nicht sagen, dass sie einen Zungenkuss gemacht haben, aber der Hund hat Barbara Streisand sehr doll abgelutscht. Und alle im Publikum waren so ein bisschen so
2: etwas irritiert, ja.
0: In der Tat, ja. So, du kriegst 50 Euro Sommertaschengeld von uns.
2: Dankeschön.
0: Ganz viel Spaß beim Kindergeburtstag.
2: Danke, danke, danke.
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0: Oben werden Wohnungen hochgezogen und Straßen verlegt, damit die Stadt sich für die Zukunft aufstellt. Dafür muss unten gebuddelt werden und dabei stößt man immer wieder auf die Vergangenheit der Stadt. So sieht's aus in Mitte am Molkenmarkt und wir sprechen immer wieder drüber hier bei Ihrem Berliner Rundfunk 91.4. Ja, seit Jahren wird dort am Mühlendamm gebaut, es wird auch noch dauern und währenddessen kommen immer wieder neue Schätze zum Vorschein. Unser Berlin-Reporter Christian Fuchs war vorhin dort gegenüber vom Roten Rathaus bei der neuesten Entdeckung.
1: Ja, hier wurde tatsächlich ein spätmittelalterlicher Keller gefunden und es ist schon wirklich spannend, was hier dann so über die Geschichte von Berlin zutage tritt. Bis zu 4 Meter hoch ist die Stadt seit dem Mittelalter gewachsen, weil eben immer was obendrauf gebaut wird. Das ist schon ziemlich spektakulär. Wenn Sie sich das mal angucken wollen, wie so eine Grabung und so eine Ausgrabung funktionieren, schauen Sie mal auf unsere Instagram-Seite. Da war ich mal mit dem Leiter der Ausgrabung, Eberhard Völkel, unterwegs. Der hat mir das alles gezeigt. Das sieht schon ziemlich interessant aus. Heute wird dieser spätmittelalterliche Keller im Rahmen eines Pressetermins vorgestellt. Mal gucken, was da noch so zum Vorschein kommt, bis dann hier die Wohnungen gebaut werden. Von diesem ganzen Areal soll ja dann ein detailliertes 3D-Modell erstellt werden, dass man trotzdem weiter an der Geschichte von Berlin forschen kann, obwohl dann hier schon die Wohnungen stehen.
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10: Guten Morgen. Hier in Berlin werden viele Arztpraxen heute geschlossen bleiben. Niedergelassene Ärzte planen einen Aktionstag gegen das Gesundheitssparpaket der Bundesregierung. Die Kassenärztliche Vereinigung öffnet heute mehrere Notdienstpraxen. Die USA haben wieder einen Angriff auf den Iran geflogen. Es handele sich um eine Attacke zur Selbstverteidigung, heißt es. Zuvor soll der Iran einen amerikanischen Kampfhubschrauber abgeschossen haben. Die beiden Piloten blieben unverletzt. Die Berliner CDU geht mit dem regierenden Bürgermeister Wegner als Spitzenkandidat in die Abgeordnetenhauswahl. Bei einem Landesparteitag in Neukölln wurde er mit knapp 93% der Stimmen gewählt. Alba Berlin steht im Finale um die deutsche Basketballmeisterschaft. Alba gewann das entscheidende fünfte Halbfinalspiel gegen Bamberg mit 97-66. Im Finale trifft Alba auf Bayern München.
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9: Mit Alexandra Eckel. Nachdem zwei Brücken über den Spektelake-Grünzug in Spandau wieder für den Verkehr freigegeben wurden, sind jetzt die beiden anderen Brücken im Gebiet Spektelake-Steg 1 und 2 gesperrt. Große Teile der Holzkonstruktionen sind morsch. Der Neubau ist für nächstes Jahr geplant. Möglicherweise wird der Start aber vorgezogen. Kurz nach 9:30 ist es. Schönen Mittwochmorgen, der Berliner Rundfunk 91.4. So langsam sollte sich die Situation auf den Straßen in Berlin und Brandenburg etwas entspannen. Wir schauen mal, ob das der Fall ist. Rüber geht's zu Schmitti ins Verkehrsstudio.
11: Ein Problem haben wir jetzt auf der Arus, der A115 statt auswärts. Hier ist gesperrt aktuell zwischen Dreieck-Funkturm und dem Hüttenweg nach einem Unfall. Dann schauen wir in den Süden der Stadt. Die ILA eröffnet in etwa einer halben Stunde auf dem Messegelände bei Selchow. Anreise merkt man jetzt schon, B96A Schönefeld Richtung Wassmannsdorf, fast 20 Minuten, 30 Minuten anstehen hier in diesem Bereich. Voll auch die Dorfstraße von Wassmannsdorf zum Messegelände, aber auch die Messestraße in Selchow. Überall bitte ganz viel extra Zeit einplanen oder wenn es geht, einen Bogen rum machen. Dann die A11 in Richtung Prenzlau zwischen Bernau Süd und Nord ist nur eine Spur frei. Da hat gestern ein LKW gebrannt und die Fahrbahn muss repariert werden. Und A13 in Richtung Berlin. Dort gibt es zwischen Duben und Freiwalde eine halbe Stunde Baustellenstau. Die neuesten Blitzer stehen Oberschöneweide an der Wuhlheide, in Schöneberg in der Bülowstraße. Zehlendorf, Potsdam, Hauptstraße und A9 Richtung Halle Leipzig am Rastplatz Hagen. Dankeschön für Ihre Staus und Blitzer unter Berlin 201 91 390 und eine gute Fahrt wünsche ich.
9: Der Sommer ist aktuell noch mit angezogener Handbremse unterwegs. 21 Grad erwarten wir heute maximal. Morgen wird bereits bei 17, 18 Grad Schluss sein. Am Himmel über Berlin und Brandenburg gibt es an diesem Mittwoch und auch in den kommenden Tagen einen Sonne-Wolken-Mix und es sind hin und wieder Schauer möglich, morgen auch Gewitter.
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9: Was ist denn bitte? Habe ich einen Knick in der Optik oder was? Das haben sich viele gefragt beim letzten deutschen Testspiel vor der Fußball-WM. Das Bild am Sonntag sah aus, als würde da auch einer was testen. Woran das lag und warum die Optik ab morgen und dann noch beim ersten Deutschlandspiel gegen Curaçao wieder wie gewohnt aussehen sollte, sprechen wir gleich drüber. Und ein paar gute Strategien für Ihr Tippspiel im Büro haben wir auch noch um 9.40 Uhr. Nach Elton John zusammen mit Dua Lipa und nach den Simple Minds. 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

0: Also irgendwie sieht das komisch aus. War am Sonntag häufiger beim Fußballgucken zu hören. Morgen geht's ja nun los mit der Fußball-WM in den USA, Mexiko und Kanada. Und da wird einiges anders sein als bei den Weltmeisterschaften zuvor. Zum Beispiel eine deutlich verlängerte Zeremonie vor jedem Anstoß. Was ab morgen und dann am Sonntag beim ersten Deutschlandspiel nicht anders sein soll, ist das Fernsehbild. Anders als noch beim letzten deutschen Testspiel sprechen wir darüber hier beim Berliner Rundfunk 91.4 mit Ferenc Reinke aus der Redaktion. Die Farben sahen komisch aus, die Perspektive auch und irgendwie sah das alles sehr klein aus im Stadion.
1: Ja, und das hat mehrere Gründe. Das sah schon mal seltsam aus, weil die Leute so eng beieinander gesessen haben. Das Bild war aber vor allem anders, weil in den USA ein anderer TV-Standard gilt. Bei uns hier, da heißt der PAL. In den USA, da ist es NTSC. Die beiden, die unterscheiden sich darin, wie viele Bilder pro Sekunde erzeugt werden. Das ist ein Relikt aus Zeiten des analogen Fernsehens und das orientiert sich an der Frequenz im Stromnetz. Bei uns sind es 50 Hertz, in den USA sind es 60. Dazu kommt, amerikanische Zuschauer sind stärkere Kontraste gewohnt beim TV-Bild. Die Farben, die sind viel mehr betont als bei uns. Und Grund Nummer 3, das Testspiel lief in einem Footballstadion und für Football, da hängen die Kameras einfach viel höher.
0: Okay, also andere Sehgewohnheiten. Ab morgen soll dann aber alles wieder normal aussehen.
1: Weil ab morgen mit FIFA-Technik gefilmt und übertragen wird. Am Sonntag, da wurde das deutsche Testspiel noch mit US-Technik aufgenommen. Dadurch der Unterschied in der Optik, der dann aber mit dem Eröffnungsspiel voraussichtlich verschwunden sein sollte.
0: Jetzt noch ein kurzer Blick auf Tippspiele im Büro. Da geht's ja jetzt auch so richtig los. Und die Frage ist immer, wer hat die beste Strategie?
1: Da gibt's natürlich verschiedene, aber zwei gute, ungewöhnliche. Einfach mal die Quoten von Wettbüros angucken, bevor man tippt. Und im Voraus ein paar Spiele durchtippen. Denn nicht getippte Spiele, die geben immer im Tippspiel die wenigsten Punkte. Und die Spielzeiten, die sind für uns diesmal ja ziemlich wild. Da rutscht einem gerne mal die Partie Usbekistan-Kolumbien um 4 Uhr nachts durch.
0: Ja, ach, die Anstoßzeiten, die bleiben leider anders als das TV-Bild. Das wird ein bisschen komisch werden jetzt bei der WM. 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
12: Ich bin Sebastian Pasotti. Guten Tag.
13: Die schwarz-rote Koalition startet in die entscheidende Reformphase. Bei einem Spitzentreffen im Kanzleramt loten Union und SPD heute Abend zunächst mit Arbeitgebern und Gewerkschaften aus, ob man bei der Einschätzung des Reformbedarfs auf einen gemeinsamen Nenner kommt. Entscheidungen sollen aber erst bei einem Koalitionsausschuss in 3 Wochen fallen. Die Regierung will ein Reformpaket schnüren, das die Bereiche Arbeitsmarkt, Rente, Einkommenssteuer und Bürokratieabbau umfasst. Die zum kommenden Monat geplante Diätenerhöhung der Bundestagsabgeordneten wird offenbar ausfallen. Aus Kreisen der schwarz-roten Koalition heißt es, Union und SPD wollten dazu noch in dieser Woche einen Gesetzentwurf ins Parlament einbringen. Es gehe darum, in wirtschaftlich schwierigen Zeiten ein Sparsignal an die Bevölkerung zu senden. Eigentlich sollten die Diäten zum kommenden Monat um monatlich 500 Euro angehoben werden. Hier in Berlin bleiben heute wahrscheinlich viele Arztpraxen geschlossen. Die Kassenärztliche Vereinigung hat einen Aktionstag ausgerufen, um gegen Sparpläne der Bundesregierung zu protestieren. Für dringende Fälle verweist die KV Berlin auf ihre Notdienstpraxen, unter anderem bei Vivantes in Friedrichshain, im Sana-Klinikum Lichtenberg sowie im DRK-Klinikum Westend. Berlins regierender Bürgermeister Wegner ist jetzt offiziell Spitzenkandidat der CDU für die Abgeordnetenhauswahl. Bei einem Parteitag in Neukölln erhielt er am Abend knapp 93% der Stimmen. Allerdings musste sich Wegner überraschend einer Kampfkandidatur stellen. Ein Parteimitglied aus Mitte, Wolfram Wickert, war kurzfristig gegen ihn angetreten, am Ende aber chancenlos. In Schönefeld beginnt heute die internationale Luft- und Raumfahrtausstellung. Bundeskanzler Merz wird die ILA heute Nachmittag offiziell mit einem Rundgang und einer Rede eröffnen. Rund 750 Aussteller präsentieren bis Sonntag ihre Produkte, von Großraumflugzeugen bis zu Drohnen. In den ersten 3 Tagen empfängt die ILA nur Fachbesucher. Am Samstag und Sonntag ist sie dann für alle geöffnet. Die Tickets sind allerdings schon ausverkauft.
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14: Mit Alexandra Eckel. Bei Sonnenaufgang im Freibad, das ist am 21. Juni möglich. Am längsten Tag des Jahres öffnet das Sommerbad am Insulaner schon morgens um 4.30 Uhr und schließt abends um 21.30 Uhr. Das Freibad-Ticket gilt an dem Tag auch für die Shakespeare Company nebenan.
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6: Die Avus 115 stadtauswärts ist zwischen dem Dreieck-Funkturm und Hüttenweg nach einem Unfall gesperrt. Und südlich von Berlin beginnt in diesen Minuten die ILA auf dem Messegelände bei Selchow. Durch die Anreise der ersten Fachbesucher gibt es Stau auf der B96A zwischen Schönefeld und Wassmannsdorf. Locker 20 Minuten Zeitverlust. Voll sind aber auch die Dorfstraße von Wassmannsdorf Richtung Selchow sowie die Messestraße zwischen Glasow und Selchow. Hier gibt es sogar schon 30 Minuten Wartezeit. Außerdem haben wir einen Liegenbleiber auf der A10, dem nördlichen Berliner Ring, Richtung Prenzlau zwischen dem Kreuz Oranienburg und Birkenwerder. Und auf der A11 ist Richtung Prenzlau zwischen Bernau Süd und Nord nur noch eine Spur frei. Hier hat gestern LKW gebrannt. Deshalb muss jetzt erstmal die Fahrbahn repariert werden. Dann haben wir noch einen Baustellenstau. 20 Minuten dauert es länger auf der A13 Richtung Berlin zwischen Duben und Freiwalde. Und im Kreis Havelland ist die L17 zwischen Friesack und dem Abzweig nach Görne immer noch wegen eines Brandes voll gesperrt. Die neuesten Blitzer stehen in Rummelsburg auf der Hauptstraße, in Lichterfelde auf der Königsberger Straße und in Eberswalde auf der Hegermühler Straße. Danke für Ihre Staus und Blitzer unter Berlin 201 91 390. Kommen Sie gut an. Es ist ein bisschen freundlicher heute als gestern. Trotzdem sind wieder viele Wolken mit am Start. Aber auch die Sonne lässt sich immer mal blicken. Hier und da können auch ein paar Tropfen runterkommen. Maximal gibt es heute 21 Grad. Morgen am Donnerstag geht's ähnlich weiter. Allerdings wird es noch mal ein bisschen kühler. Morgen gibt es nur noch um die 18 Grad.
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1: Ihnen geht's bestimmt auch so. Ein Song wird angespielt und Sie fühlen sich sofort in die Zeit zurückversetzt, als Sie ihn zum ersten Mal rauf und runter gehört haben. Bei dem jetzt bin ich wieder 15 und sitze mit meiner besten Freundin Claudia in meinem kleinen Teenie-Zimmer. Wir trinken schwarzen Vanilletee und feiern das Album We Can't Dance von Genesis. Fanden wir so ultra gut, so gut und konnten innerhalb kürzester Zeit jeden Song auswendig. Natürlich auch den hier. No Son of Mine. 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
10: Ich bin Alexandra Eckel. Guten Tag. In Berlin bleiben heute wahrscheinlich viele Arztpraxen zu. Die Kassenärztliche Vereinigung protestiert mit einem Aktionstag gegen die Sparpläne der Bundesregierung. Es muss damit gerechnet werden, dass viele Kinder- und Jugendpraxen heute nicht öffnen. In dringenden Fällen sollten Patientinnen und Patienten in die Notdienstpraxen gehen, zum Beispiel bei Vivantes, im Sana-Klinikum Lichtenberg und den DRK-Kliniken Westend. Die Bundesregierung will die gesetzlichen Krankenkassen entlasten und dazu sollen die Ausgaben für die Arztpraxen gedeckelt werden. Der Löwenbrunnen am Marktplatz in Adlershof wird ab dieser Woche saniert. Unter anderem sollen die Steinoberfläche gereinigt und die Fugen repariert werden. Für die Arbeiten wird der Brunnen komplett abgebaut. Auch das Fundament wird instand gesetzt. Im Oktober sollen die Bauarbeiten abgeschlossen sein. Im nächsten Frühjahr wird der Löwenbrunnen dann wieder in Betrieb gehen.
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11: Die AWUS, die 115, ist stadtauswärts zwischen dem Dreieck-Funkturm und Hüttenweg nach einem Unfall noch gesperrt. Und in Brandenburg haben wir einen Liegenbleiber auf der A10, dem nördlichen Berliner Ring, Richtung Prenzlau zwischen dem Kreuz Oranienburg und Birkenwerder. Dann hat gestern ein LKW gebrannt auf der A11 Richtung Prenzlau zwischen Bernau Süd und Nord. Hier ist nur noch eine Spur frei, weil die Fahrbahn repariert werden muss. Und es gab einen Unfall auf der A13 Richtung Dresden zwischen Großräschen und der Raststätte Freienhufereck West. Und es liegen noch Gegenstände auf der A113 Richtung Schönefeld zwischen dem BER und dem Waltersdorfer Dreieck. Außerdem ist die IFA gestartet, südlich von Berlin, auf dem Messegelände bei Selchow. Durch die Anreise der Besucher gibt es dort Stau auf der B96A zwischen Schönefeld und Wassmannsdorf. Locker 15 Minuten dauert es hier länger. Voll sind aber auch die Dorfstraße von Wassmannsdorf Richtung Selchow sowie die Messestraße zwischen Glasow und Selchow. Auch hier dauert es nochmal 20 Minuten länger. Blitzer stehen in Pankow auf der Berliner Straße, in Hellersdorf auf der Stendaler Straße und in Potsdam auf der Dortestraße. Danke für Ihre Staus und Blitzer unter Berlin 201 91 390. Kommen Sie gut an. Heute zeigt sich das Wetter ein kleines bisschen freundlicher als gestern. Es sind aber trotzdem immer noch viele Wolken mit dabei und manche von denen bringen auch ein paar Schauer mit. 21 Grad gibt es heute höchstens und die werden morgen am Donnerstag dann zu 18 Grad. Und an den sonstigen Bedingungen ändert sich nicht viel.
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7: Ich bin Ralf Gulke. Guten Tag. In Schönefeld hat am Vormittag die internationale Luft- und Raumfahrtausstellung ihre Pforten geöffnet. Bundeskanzler Merz wird die Schau am Nachmittag offiziell mit einem Rundgang und einer Rede eröffnen. Rund 750 Aussteller aus 37 Ländern präsentieren bis Sonntag ihre Produkte, von Großraumflugzeugen bis hin zu Drohnen. In den ersten 3 Tagen empfängt die ILA nur Fachbesucher, am Samstag und Sonntag ist sie dann für alle geöffnet. Die Tickets sind allerdings schon ausverkauft. In Berlin bleiben heute wahrscheinlich etliche Arztpraxen geschlossen. Die Kassenärztliche Vereinigung hat einen Aktionstag ausgerufen, um gegen die Sparpläne der Bundesregierung zu protestieren. Für dringende Fälle verweist die KV auf ihre Notdienstpraxen, unter anderem bei Vivantes in Friedrichshain, im Sana-Klinikum Lichtenberg sowie im DRK-Klinikum Westend. CDU-Generalsekretär Linnemann hat Gewerkschaften und Arbeitgeber vor dem Treffen im Kanzleramt auf schwierige Entscheidungen eingestimmt. Er sagte bei NTV, Deutschlands Wirtschaft müsse wieder ins Laufen kommen. Am Ende werde es die Politik sein, die die Entscheidungen zu tragen hat, so Linnemann. Die Gewerkschaften würden nicht jubeln, bei vielen Themen aber auch die Arbeitgeber nicht. Die Spitzen der schwarz-roten Koalition treffen sich am Abend mit Gewerkschaftern und Arbeitgebern. Die USA und der Iran haben sich in der Nacht wieder gegenseitig angegriffen. Am frühen Morgen erklärte das US-Regionalkommando den Einsatz für beendet. Das US-Militär sprach von einer Antwort auf den Abschuss eines amerikanischen Militärhubschraubers. Der Iran reagierte mit Attacken auf US-Stützpunkte in der Golfregion. Ob auch der Iran es bei begrenzten Angriffen belässt, ist noch unklar. Die USA haben das Einreiseverbot für den somalischen Schiedsrichter Omar Artan zur Fußball-WM mit mutmaßlichen Terrorverbindungen begründet. Das Außenministerium teilte mit, Artan stehe in Verbindung mit mutmaßlichen Mitgliedern terroristischer Organisationen. Artan selbst zeigte sich sehr enttäuscht und sprach von einem geplatzten Traum. Der Fußball-Weltverband FIFA teilte mit, man habe keinerlei Einfluss auf die Einreiseentscheidungen der WM-Gastgeber.
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8: Mit Michelle Kradell. Es gibt nur 7 Städte in ganz Deutschland, die viele Bäume haben, die Schatten spenden. Und Berlin und Potsdam gehören dazu. Das zeigt eine Analyse der Deutschen Umwelthilfe. Im neuen Hitzecheck steht, dass in beiden Städten mehr als 30% der Fläche durch Bäume beschattet werden. Das ist die Zielmarke der Umwelthilfe. Städte wie Cottbus und Frankfurt-Oder bleiben leicht darunter.
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9: Wegen Bauarbeiten ist die rechte Spur gesperrt auf der A113 stadteinwärts zwischen der Stubenrauchstraße und der Spätstraße. Und 10 Minuten dauert's gerade länger auf dem Stadtring der A100 Richtung Wedding vor der Baustelle Detmolder Straße. Hier staut es sich ab dem Kreuz Schöneberg. In Brandenburg ist ein Fahrzeug liegen geblieben auf der A10, dem nördlichen Berliner Ring, Richtung Prenzlau, zwischen dem Kreuz Oranienburg und Birkenwerder. Und es hat noch gekracht auf der A13 Richtung Dresden zwischen Großrieschen und der Raststätte Freienhufener Eck West. Im Kreis Havelland ist die L17 zwischen Friesack und dem Abzweig nach Görne wegen eines Brandes immer noch voll gesperrt. Und dann haben wir gerade noch eine Demo in Glasow auf dem Selchower Weg. Deshalb ist hier gerade die Straße in beide Richtungen gesperrt. Die neuesten Blitzer stehen in Zehlendorf auf der Potsdamer Straße, in Schöneberg auf der Kurfürstenstraße und in Bad Saarow auf der Silberberger Chaussee. Danke für Ihre Staus und Blitzer unter Berlin 201 91 390. Gute Fahrt. Ja, so all in all macht das Wetter heute ein bisschen freundlicheren Eindruck als gestern noch. Es sind aber wieder sehr viele Wolken mit am Himmel. Hier und da gibt es auch ein paar sonnige Momente, aber es kann auch ein bisschen regnen. 21 Grad kriegen wir heute höchstens. Morgen der Donnerstag, der bringt an sich ein sehr ähnliches Bild, aber es wird ein bisschen kühler. 18 Grad kriegen wir dann nur noch.
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1: Das ist ein Song, der durch viele Hände oder vielmehr Stimmbänder und Kehlen gegangen ist. Das Original stammt von Bonnie Tyler. Es gibt aber auch noch die Heavy-Metal-Version von Bonfire und das Cover von Cher. Die erfolgreichste Version hat allerdings Robin Beck gesungen. Top 10 Hit 1989 hier bei uns in Deutschland. Und die Power dahinter hält bis heute an. Save Up All Your Tears von Robin Beck, unser Überraschungshit.

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11: Ich bin Alexandra Eckel. Guten Tag. Patientinnen und Patienten in Berlin stehen heute möglicherweise vor verschlossenen Arztpraxen. Mit einem Aktionstag protestieren niedergelassene Ärzte gegen die Sparpläne der Bundesregierung. Mehrere Zusatzvergütungen sollen abgeschafft werden, zum Beispiel die für offene Sprechstunden. Da wahrscheinlich viele Praxen bei dem Aktionstag mitmachen, öffnet die Kassenärztliche Vereinigung heute 3 Notdienstpraxen am Vivantes Klinikum Friedrichshain, am DRK Klinikum Westend und am Sana Klinikum Lichtenberg. In Schönefeld beginnt heute die internationale Luft- und Raumfahrtausstellung ILA. Bundeskanzler Merz eröffnet sie heute Nachmittag mit einem Rundgang. Auf der ILA werden Produkte von 750 Ausstellern gezeigt, zur zivilen und zur militärischen Nutzung und von Großraumflugzeugen bis zu Drohnen. Am Samstag und Sonntag öffnet die ILA für Besucher. Bis dahin ist sie nur für Fachbesucher geöffnet.
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13: Wegen Aufräumarbeiten ist auf der A115 Richtung Dreieck-Knutetal zwischen dem Dreieck-Funkturm und der Spanischen Allee der Standstreifen und auch die rechte Spur gesperrt. In Brandenburg gab es einen Unfall auf der A2 Richtung Berliner Ring zwischen Lenin und dem Dreieck Werder. Dann gibt es immer noch einen Liegenbleiber auf nördlichem Berliner Ring, der A10 Richtung Prenzlau zwischen dem Kreuz Oranienburg und Birkenwerder. Genauso wie auf der A24. Auch hier haben wir einen Liegenbleiber Richtung Pritzwalk zwischen dem Dreieck Havelland und Krem. Und im Kreis Havelland ist die L17 immer noch gesperrt. Hier brennt es zwischen Friesack und dem Abzweig nach Görne. Und in Glasow haben wir auf dem Selchower Weg aktuell eine Demo, deshalb ist es in beide Richtungen gesperrt. Blitzer stehen in Prenzlauer Berg auf der Wichertstraße, in Malsdorf auf dem Wilhelmsmühlenweg und in Joachimsthal auf der Eberswalder Straße. Danke für Ihre Staus und Blitzer unter Berlin 201 91 390. Kommen Sie gut an. Ja, heute wirkt es ein bisschen freundlicher draußen als gestern noch, obwohl wir auch heute wieder viele Wolken am Himmel haben. Und aus denen kann es hier und da auch ein bisschen runterregnen. Mehr als 21 Grad gibt's heute nicht und die werden dann morgen am Donnerstag noch zu 18 Grad. Ansonsten gibt's keine große Veränderung. Sonne, Wolken und hier und da ein paar Tropfen, die runterkommen.
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Hallo und herzlich willkommen hier beim Berliner Rundfunk 91.4. Wir sind Simone Panteleit und Team und haben jetzt Gloria für Sie. Kennen Sie, ist ein absoluter Welthit, ob als Cover von Laura Branigan oder im Original von Umberto Tozzi. Und diese ominöse Gloria hat es tatsächlich nie gegeben. Das hat Umberto Tozzi nach vielen Jahren zugegeben. Er war an diesem kalten, traurigen Nachmittag, als er den Song geschrieben hat, einfach nur einsam. Und der Gedanke an eine Frau mit dem klangvollen Namen Gloria hat ihn wieder aufgebaut. Hören wir jetzt Gloria von Umberto Tozzi beim Berliner Rundfunk 91.4. 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
7: Ich bin Ralf Gulke. Guten Tag. In Berlin bleiben heute wahrscheinlich etliche Arztpraxen geschlossen. Die Kassenärztliche Vereinigung hat einen Aktionstag ausgerufen, um gegen die Sparpläne der Bundesregierung zu protestieren. Für dringende Fälle verweist die KV auf ihre Notdienstpraxen, unter anderem bei Vivantes in Friedrichshain, im Sana-Klinikum Lichtenberg sowie im DRK-Klinikum Westend. In Schönefeld hat am Vormittag die internationale Luft- und Raumfahrtausstellung ihre Pforten geöffnet. Bundeskanzler Merz wird die Schau am Nachmittag offiziell mit einem Rundgang und einer Rede eröffnen. Rund 750 Aussteller aus 37 Ländern präsentieren bis Sonntag ihre Produkte, von Großraumflugzeugen bis hin zu Drohnen. In den ersten 3 Tagen empfängt die ILA nur Fachbesucher. Am Samstag und Sonntag ist sie dann für alle geöffnet. Die Tickets sind allerdings schon ausverkauft. Die USA und der Iran haben sich in der Nacht wieder gegenseitig angegriffen. Am frühen Morgen erklärte das US-Regionalkommando den Einsatz für beendet. Das US-Militär sprach von einer Antwort auf den Abschuss eines amerikanischen Militärhubschraubers. Der Iran reagierte mit Attacken auf US-Stützpunkte in der Golfregion. Ob auch der Iran es bei begrenzten Angriffen belässt, ist noch unklar. Polens Premier Tusk fordert eine Teilnahme seines Landes an allen Gesprächen über ein Ende des Ukraine-Kriegs. Vereinbarungen, an denen Polen nicht beteiligt ist, seien für sein Land nicht bindend, sagte er auf einer Pressekonferenz. Er sei sehr zurückhaltend gegenüber Ideen aus Westeuropa, so schnell wie möglich einen Dialog mit Kreml-Chef Putin zu suchen. Tusk zeigte sich unzufrieden mit dem sogenannten E3-Format, also Großbritannien, Frankreich und Deutschland. Dieses schließe andere Verbündete der Ukraine wie Polen und Italien aus. Die USA haben das Einreiseverbot für den somalischen Schiedsrichter Omar Artan zur Fußball-WM mit mutmaßlichen Terrorverbindungen begründet. Das Außenministerium teilte mit, Artan stehe in Verbindung mit mutmaßlichen Mitgliedern terroristischer Organisationen. Artan selbst zeigte sich sehr enttäuscht und sprach von einem geplatzten Traum. Der Fußball-Weltverband FIFA teilte mit, man habe keinerlei Einfluss auf die Einreiseentscheidungen der WM-Gastgeber.
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8: Mit Michelle Kradel. Das kleine Hippo-Mädchen im Berliner Zoo hat jetzt den Namen Brötchen. Schon vorab sagte der Zoo, dass der Name an andere große Hippo-Legenden erinnern soll. Damit ist wahrscheinlich das Flusspferd Schrippe gemeint, das in den 70ern in Berlin geboren wurde. Das kleine Hippo-Mädchen ist ab heute auch im Außengehege im Zoo zu sehen. Bisher war es immer noch mit seiner Mutter in einem Extrabereich.
5: Es ist 12.03 Uhr und wir haben Aufräumarbeiten auf der A115 statt auswärts. Deshalb ist zwischen Dreieck Funkturm und Spanische Allee die rechte Spur gesperrt. A9 Richtung Berlin. Zwischen Kleinmarzehns und Niemek hat es einen Unfall gegeben auf der linken Spur. Auf der A9 Richtung Berlin zwischen Niemek und Raststätte-Fleming-Ost außerdem eine ungesicherte Unfallstelle jetzt. A10 westlicher Berliner Ring Richtung Dreieck Havelland. Zwischen Glinde und Großkreuz ungesicherte Unfallstelle. Die Polizei weiß Bescheid. A10 südlicher Berliner Ring Richtung Dreieck Spreeau zwischen Schönefelder Kreuz und Königs Wusterhausen ist ein Fahrzeug liegen geblieben. Und die A24 Richtung Hamburg zwischen Dreieck Havelland und Kremmen auch hier ein liegender war. Die Nossmitzer stehen in Hellersdorf, Stendaler Straße, auf der Belziger Straße in Schöneberg und in Schraden am Damm. Danke für Ihre Staus und Blitzer unter Berlin 201 91 390. Gutes Ankommen! Heute sieht's ganz okay aus, muss man sagen. Immer wieder Sonnenschein, dazu ein paar Wolken, Regen nur ganz wenig bei maximal 20 Grad. Wir haben jetzt aktuell 17 bis 20 Grad. Morgen schon wieder durchwachsener, öfter mit Regen, im Mix mit Sonne bei maximal nur noch 17 Grad.
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5: Und Grüße nach Prenzlauer Berg. Da wird die Bäckerei Siebert heute 120 Jahre alt und ist damit die älteste Bäckerei Berlins. Ich habe die letzten Stunden schon eine kleine Feier mit traditionellen Berliner Pfannkuchen. Hier wird auch als eine von ganz wenigen Bäckereien noch richtig selber gebacken und das ist weit über Prenzlauer Berg hinaus bekannt. Regelmäßig stehen die Kunden bis nach draußen auf den Gehweg in einer langen Warteschlange. Also Happy Birthday, Bäckerei Siebert. Ich bin Max Kachur, die besten Hits aller Zeiten von Michael Jackson, von Rod Stewart und jetzt Cyndi Lauper, True Colors.

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12: Ich bin Alexandra Eckel. Guten Tag. In Berlin bleiben heute wahrscheinlich viele Arztpraxen zu. Die Kassenärztliche Vereinigung protestiert mit einem Aktionstag gegen die Sparpläne der Bundesregierung. Es muss damit gerechnet werden, dass viele Kinder- und Jugendpraxen heute nicht öffnen. In dringenden Fällen sollten Patientinnen und Patienten in die Notdienstpraxen gehen, zum Beispiel bei Vivantes, im Sana-Klinikum Lichtenberg und den DRK-Kliniken Westend. Die Bundesregierung will die gesetzlichen Krankenkassen entlasten und dazu sollen die Ausgaben für die Arztpraxen gedeckelt werden. Der Löwenbrunnen am Marktplatz in Adlershof wird ab dieser Woche saniert. Unter anderem sollen die Steinoberfläche gereinigt und die Fugen repariert werden. Für die Arbeiten wird der Brunnen komplett abgebaut. Auch das Fundament wird instand gesetzt. Im Oktober sollen die Bauarbeiten abgeschlossen sein. Im nächsten Frühjahr wird der Löwenbrunnen dann wieder in Betrieb gehen.
11: Es ist 12.32 Uhr. Vorsicht bitte auf der A9 in Richtung Berlin. Zwischen Kleinmarzens und Niemelk hat es einen Unfall auf der linken Spur gegeben. Außerdem im weiteren Verlauf noch ein Unfall zwischen Niemelk und der Raststätte Fleming Ost. A10 westlicher Berliner Ring Richtung Dreieck Havelland. Zwischen Gelindo und Großkreuz auch hier eine ungesicherte Unfallstelle. Und ein Fahrzeug ist liegen geblieben auf der A24 Richtung Hamburg zwischen Dreieck Havelland und Kremmen. Blitzer stehen in Köpenick auf der Spindlersfelder Straße, in Langwitz auf der Gallwitzallee und in Borgheide auf der Karl-Marx-Straße. Danke für Ihre Stausenblitzer unter Berlin 201 91 390. Gute Fahrt für Sie. Die Temperaturen 17 bis 20 Grad. Wir haben mal Sonne, mal Wolken und ein ganz bisschen Regen ist heute auch möglich. Ja, die nächsten Tage bleibt es wechselhaft und nicht so schön sommerlich, wie wir uns das wahrscheinlich alle wünschen. Immer wieder Regen zwischen sonnigen Phasen. Morgen auch kühler mit nur 17 Grad.
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0: Christa Berg und High on Emotion. Einen schönen Mittwochmittag.
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0: Da schauen wir immer ganz genau auf die großen Hits und was eigentlich das Original ist. Der Song jetzt ist ein Produkt aus der Post-Disco-Zeit. Anfang der 80er, da war die Disco-Zeit ja eigentlich schon fast durch. Da kam doch noch ein später Disco-Song in die Charts. Give It Up von Casey and the Sunshine Band. Kennen Sie, total eingängiger, fröhlicher Song. Wird auch gerne benutzt bei Sportveranstaltungen, wie auch beim Dart. Da singen Fans oft die Melodie, die Namen der Dartspieler. So, das war Anfang der 80er. 10 Jahre später kam ein Cover davon raus, von der dänischen Band Cut & Move. Sie haben nicht so viel am Song verändert, aber ein bisschen was schon. Mit dabei sind jetzt modernere Sounds, wie sie in den 90ern aktuell waren. Und auch ein kurzer Rap-Part. Und so klingt es am Ende. Cut & Move mit Give It Up.

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13: Ich bin Ralf Gulke. Guten Tag. Teile der Potsdamer Innenstadt müssen kommende Woche Dienstag geräumt werden. Auf einer Baustelle in der Leipziger Straße ist eine Weltkriegsbombe entdeckt worden. Um den Fundort wird ein 700 Meter Sperrkreis errichtet. Etwa 6.500 Menschen müssen sich am kommenden Dienstag bis 8 Uhr aus diesem Bereich entfernen. Im Sperrgebiet befinden sich außerdem der Hauptbahnhof, der Landtag, mehrere Ministerien, das Museum Barberini und das Freizeitbad Blue. Einschränkungen wird es auch für Autofahrer sowie im Bus und Bahnverkehr geben. Die Bundesregierung will den Luftverkehr in Deutschland fördern. Das Kabinett verabschiedete eine neue Strategie. Sie soll Deutschland als führende Luftfahrtnation positionieren. Reglementierungen sollen abgebaut werden. Kanzler Merz will das Konzept am Nachmittag bei der Internationalen Luft- und Raumfahrtausstellung in Schönefeld vorstellen. Die Ukraine hat in der Nacht einen groß angelegten Drohnen- und Raketenangriff auf das russische Hinterland gestartet. Ziele waren nach russischen Angaben unter anderem Öl- und Industrieanlagen bis an die Wolga. Getroffen wurde unter anderem die Raffinerie von Samara, wie russische Telegram-Kanäle berichten. Östlich von Moskau wurden nach Behördenangaben 2 Objekte beschädigt. Auch dabei handelt es sich nach Berichten auf Telegram um Ölanlagen. In Teilen Russlands herrscht wegen solcher Angriffe bereits Treibstoffmangel. Die USA und der Iran haben sich in der Nacht wieder gegenseitig angegriffen. Am frühen Morgen erklärte das US-Regionalkommando den Einsatz für beendet. Das US-Militär sprach von einer Antwort auf den Abschuss eines amerikanischen Militärhubschraubers. Der Iran reagierte mit Attacken auf US-Stützpunkte in der Golfregion. Ob auch der Iran es bei begrenzten Angriffen belässt, ist noch unklar. Die Ewigkeitschemikalie Trifluoressigsäure hat nach Einschätzung der EU-Chemikalienbehörde ECHA eine schädliche Wirkung bei der Fortpflanzung des Menschen. Die Behörde empfiehlt eine entsprechende Einstufung des Stoffs als PFAS. Das sind sehr langlebige chemische Stoffe, die wegen ihrer wasser- und fettabweisenden Wirkung in vielen Alltagsprodukten stecken, wie Pfannen, Kleidung und Verpackungen.
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7: mit Michel Gradell. Rund 400.000 junge Aale aus Frankreich sind in Berliner Gewässern ausgesetzt worden, um die bedrohte Art zu schützen. Die Tiere kamen in Havel, Spree und Dahme und sollen dort in den kommenden Jahren heranwachsen. Später sollen viele von ihnen dann in den Nordatlantik zurückwandern und dort für Nachwuchs sorgen.
11: 13:03 Uhr, der Blick auf die Straßen, und es hat einen Unfall gegeben in Friedrichsfelde am Tierpark. Richtung Oberschöneweide ist hier gesperrt zwischen Otto-Schmiergall-Straße und Seewandstraße. Davor 25 Minuten Stau. In Friedrichshain auf der Petersburger Straße Richtung Prenzlauer Berg stehen sie 20 Minuten im Stau. Auf der A9 Richtung Berlin zwischen Kleinmarzenz und Niemek hat es einen Unfall auf der linken Spur gegeben. Und im weiteren Verlauf noch ein Unfall zwischen Niemek und der Raststätte Fleming Ost. A10 westlicher Berliner Ring Richtung Dreikafeland. Zwischen Glindow und Großkreuz gibt es eine ungesicherte Unfallstelle. Ein Liegenbleiber auf der A24 Richtung Hamburg zwischen Dreieckhaveland und Kremmen. Und auf der A113 statt auswärts sind Gegenstände auf der rechten Spur zwischen Schönefeld Nord und Süd. Blitzer stehen in Wilmersdorf, Lietzenburger Straße, Marzahn-Wuhletalstraße und in Ludwigsfelde auf der Rosso-Allee. Danke für Ihre Staus und Blitzer unter Berlin 201 91 390. Gute Fahrt! Es sieht heute ganz okay aus. Wir haben immer wieder Sonne, dazu aber auch einige Wolken. Regen nur ganz wenig dabei, bei maximal 20 Grad. Im Moment haben wir zwischen 17 und 20 Grad. Morgen schon wieder durchwachsener, mit mehr Regen im Mix mit Sonne, bei nur noch bis zu 17 Grad.
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11: Tja, Sie haben es vielleicht auch mitbekommen, bei der Feuerwehrwache Charlottenburg-Nord hatten die Feuerwehrleute so einen Ausschlag, vermutet wurden Bettwanzen. Jetzt hat die Firma für Schädlingsbekämpfung gesagt, es sind definitiv keine Bettwanzen. Es könnten tatsächlich Reaktionen des Eichenprozessionsspinners sein. Das würde zumindest passen, in der Nähe ist ja direkt der Volkspark Jungfernheide, wo es gerade so extrem ist. Spannend, behalten wir weiter mal im Blick, wie das da ausgeht, was wirklich der Grund dafür ist. Könnte gut sein, dass es wirklich der Eichenprozessionsspinner ist. Ich bin Max Kachur, hab die besten Hits aller Zeiten für Sie. Die kommen von Jennifer Rush und von Queen und jetzt von Whitney Houston.

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2: Woher stammt der Name NSYNC? A. Von einem Kommentar von Justin Timberlakes Mutter oder B. Von einem Tanzschritt, den die Band ständig geübt hat?
3: Aus dem Bauch heraus würde ich sagen, der Tanzschritt ist es.
2: Mhm. Die Mama könnte das nicht gewesen sein.
3: Könnte sie wahrscheinlich auch, aber der Tanzschritt hätte mich jetzt eher irgendwie, also ich weiß es wirklich nicht, ich würde jetzt wirklich raten und ich würde auf den Tanzschritt irgendwie tippen, weil die haben ja schon viel Choreografie gehabt.
2: Das stimmt.
3: Wäre jetzt für mich halt so ein bisschen der Bezug dazu.
2: Okay, dann logge ich das ein? Fragezeichen?
3: Ja.
2: Okay, mache ich und tatsächlich wäre es die Mama von Justin Timberlake gewesen.
3: Ja.
2: Die hat die Jungs zusammengehört, hat gefunden, sie würden stimmlich perfekt zusammenpassen, seien total in sync, zu Deutsch im Gleichklang. Und daraus entstand dann schließlich der Bandname.
0: Und die Anfangsbuchstaben passen auch in sync. Also das sind tatsächlich die Anfangsbuchstaben der Bandmitglieder, also voll spannend. 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
16: Ich bin Alexandra Eckel. Guten Tag. Patientinnen und Patienten in Berlin stehen heute möglicherweise vor verschlossenen Arztpraxen. Mit einem Aktionstag protestieren niedergelassene Ärzte gegen die Sparpläne der Bundesregierung. Mehrere Zusatzvergütungen sollen abgeschafft werden, zum Beispiel die für offene Sprechstunden. Da wahrscheinlich viele Praxen bei dem Aktionstag mitmachen, öffnet die Kassenärztliche Vereinigung heute 3 Notdienstpraxen am Vivantes Klinikum Friedrichshain, am DRK Klinikum Westend und am Sana Klinikum Lichtenberg. In Schönefeld beginnt heute die internationale Luft- und Raumfahrtausstellung ILA. Bundeskanzler Merz eröffnet sie heute Nachmittag mit einem Rundgang. Auf der ILA werden Produkte von 750 Ausstellern gezeigt, zur zivilen und zur militärischen Nutzung und von Großraumflugzeugen bis zu Drohnen. Am Samstag und Sonntag öffnet die ILA für Besucher. Bis dahin ist sie nur für Fachbesucher geöffnet.
14: Damit jetzt 13.31 Uhr in Friedrichsfelde am Tierpark hat es einen Unfall gegeben. Deswegen hier die Straße gesperrt Richtung Oberschöneweide zwischen Otto-Schmiergall-Straße und Sewan-Straße. Und es gibt 25 Minuten Stau. A10 südlicher Berliner Ring Richtung Dreieck Spreeau. Zwischen Dreieck Potsdam und Ferch liegen Fahrzeugteile auf der mittleren Spur. A10 westlicher Berliner Ring Richtung Dreieck Havelland. Zwischen Glindow und Großkreuz hat es einen Unfall gegeben. Und auf der A12 Richtung Berlin ist ein Fahrzeug liegen geblieben zwischen Briesen und Fürstenwalde Ost auf der mittleren Spur. Blitzer stehen in Marzahn auf der Wuhletalstraße, in Wilmersdorf Lietzenburger Straße und in Ludwigsfelde auf der Rosso-Allee. Danke für Ihre Staus und Blitzer unter Berlin 201 91 390. Kommen Sie gut an. Die Temperaturen 18 bis 21 Grad. Wir haben mal Sonne, mal auch dunkle Wolken und ein ganz bisschen Regen ist heute auch möglich. Die nächsten Tage bleibt es wechselhaft und nicht so schön sommerlich, wie wir uns das wahrscheinlich alle wünschen würden. Immer wieder Regen zwischen sonnigen Phasen. Morgen dann auch kühler mit nur 17 Grad höchstens.
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0: Silvester beim Berliner Rundfunk 91.4. Und das ist doch so ein Lacher des Tages. Nicht böse gemeint, ein liebevoller Lacher des Tages. Das kleine Zwergflusspferd-Baby im Berliner Zoo hat einen Namen bekommen, wie vorhin bekannt geworden ist. Feline Hachmeister vom Zoo sagt uns jetzt, was es geworden ist.
1: Unser kleines Hippo heißt ab heute Brötchen.
0: Brötchen? Ernsthaft? Ist das Brainstorming irgendwie zu früh geendet?
1: Ganz im Gegenteil, das ist die Spitze des Brainstormings. Also tatsächlich haben wir uns ein bisschen inspirieren lassen, schon was beim letzten Namensaufruf für ein Zwergflusspferd, nämlich der Toni dann, sehr, sehr, sehr häufig genannt wurde, war tatsächlich Brötchen. Und auch jetzt wurde das relativ häufig an uns rangetragen, wieder dieser Name. Und irgendwann dachten wir uns, Mensch, jetzt nach Flusspferden wie Haggis und Poppy und Mo Deng und es gibt, glaube ich, auch einen Pinguin, der Pesto heißt, dachten wir so, das Thema Tiernamen und Essen scheint irgendwie ein Ding zu sein und wir fanden es dann ganz charmant. Und irgendwie, ja, kam das dann so ein bisschen zueinander und wir haben uns immer mehr in diese Idee verliebt und irgendwann hieß es bei uns intern einfach auch nur noch das Brötchen oder Schrippe und so hat sich das alles irgendwie sehr passend gefügt.
0: Und es gibt ja auch ein Berliner Flusspferd Bulette. Passt ja, dass es jetzt ein Brötchen dazu gibt. 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Es ist 13.41 Uhr.

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18: Ich bin Ralf Gulke. Guten Tag. Mitten in der Potsdamer Innenstadt in der Leipziger Straße ist bei Bauarbeiten eine Weltkriegsbombe entdeckt worden. Deswegen muss am kommenden Dienstag ein 700 Meter Sperrkreis eingerichtet werden. Etwa 6.500 Menschen müssen den Bereich bis 8.30 Uhr am Dienstag verlassen. Im Sperrgebiet befindet sich der Hauptbahnhof, der Landtag, mehrere Ministerien, das Museum Barberini und das Freizeitbad Blue. Einschränkungen wird es auch für alle Verkehrsteilnehmer in dem Bereich geben. Die Bundesregierung will den Luftverkehr in Deutschland fördern. Das Kabinett verabschiedete eine neue Strategie. Sie soll Deutschland als führende Luftfahrtnation positionieren. Reglementierungen sollen abgebaut werden. Kanzler Merz will das Konzept am Nachmittag bei der Internationalen Luft- und Raumfahrtausstellung in Schönefeld vorstellen. Der britische Premier Starmer hat die ausländerfeindlichen Ausschreitungen im nordirischen Belfast scharf verurteilt. Sie seien schockierend und völlig inakzeptabel. Menschen seien wegen ihres Hintergrunds ins Visier genommen worden, so Starmer. Die Ausschreitungen folgten auf die Veröffentlichung eines Videos eines Messerangriffs, für den ein sudanesischer Migrant verantwortlich gemacht wird. In Belfast lieferten sich Demonstranten Straßenschlachten mit der Polizei. Zu den Protesten hatten Rechtsextremisten aufgerufen. Die Ukraine hat in der Nacht einen groß angelegten Drohnen- und Raketenangriff auf das russische Hinterland gestartet. Ziele waren nach russischen Angaben unter anderem Öl- und Industrieanlagen bis an die Wolga. Getroffen wurde unter anderem die Raffinerie von Samara, wie russische Telegram-Kanäle berichten. Östlich von Moskau wurden nach Behördenangaben 2 Objekte beschädigt. Auch dabei handelt es sich nach Berichten auf Telegram um Ölanlagen. In Teilen Russlands herrscht wegen solcher Angriffe bereits Treibstoffmangel.
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11: Mit Michelle Kradel. Es gibt nur 7 Städte in ganz Deutschland, die viele Bäume haben, die Schatten spenden. Und Berlin und Potsdam gehören dazu. Das zeigt eine Analyse der Deutschen Umwelthilfe. Im neuen Hitzecheck steht, dass in beiden Städten mehr als 30% der Fläche durch Bäume beschattet werden. Das ist die Zielmarke der Umwelthilfe. Städte wie Cottbus und Frankfurt-Oder bleiben leicht darunter.
17: Es ist 14.03 Uhr, gucken wir auf die Straßen, auf den Stadtring 100 Richtung Wedding. Vor der Baustelle Detmolder Straße staut es sich ab Innsbrucker Platz mit etwa 10 Minuten Zeitverlust. Dann weitere Staus jetzt im Nachmittagsverkehr in der Stadt in Friedrichshain-Kühner Straße Richtung Elsenbrücke. In Kreuzberg ist es voller auf dem Tempelhofer Ufer Richtung Mehringdamm und in Neukölln auf der Sonnenallee Richtung Hermannplatz. Überall brauchen Sie rund 10 Minuten, um durchzukommen. Dann Vorsicht auf der A10 im südlichen Berliner Ring Richtung Dreieck Spreeau. Zwischen Schönefelder Kreuz und Königs Wusterhausen liegt ein Holzteil auf der mittleren Spur. Auf der A10 westlicher Berliner Ring Richtung Dreieck Havelland gibt es Behinderungen nach einem Unfall zwischen Glinde und Großkreuz. Und Richtung Dreieck Werder ist zwischen der Einfahrt Vöben und Großkreuz ein Auto liegen geblieben. Vorsicht auch hier bitte. Und die A24 Richtung Berlin zwischen Fährberlin und Kremmeln. Jetzt Behinderungen durch eine ungesicherte Unfallstelle. Blitzer stehen in Oberschöneweide, Rummelsburger Landstraße, in Gropiusstadt, Lipschitzallee und in Woltersdorf in der Schleusenstraße. Dankeschön für Ihre Staus und Blitzer unter Berlin 201 91 390 und allen jetzt unterwegs eine gute und sichere Fahrt.
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17: Ja, wenn Sie genau jetzt über Schönefeld zum Himmel schauen, dann sehen Sie nicht nur einige Wolken dort rumhängen, sondern auch ein Fluggerät, das diesen Sound macht. Der Eurofighter startet auf der ILA, gerade auf seine sogenannte Platzrunde. Und das bei recht wechselhaftem Sommerwetter heute. Es wird bei diesem Mix aus Sonne und Wolken bleiben. Einzelne Schauer sind auch noch möglich bei maximal 21 Grad. Nachts geht's runter auf 11 Grad und morgen am Donnerstag wird's noch mal ein bisschen kühler mit höchstens 17, 18 Grad und nur wenig Sonne. Dafür sind immer wieder kurze Schauer und auch mal Gewitter möglich.
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17: Schön, dass Sie bei uns sind an diesem Mittwochnachmittag, während unsere Kiezreporterin Lisa Wennemeyer schon wieder für Sie in der Stadt unterwegs ist. Gleich im wahrscheinlich berühmtesten Tunnel Berlins. Berühmt für seine Schönheit und für seine Hässlichkeit zugleich. Der orangene ICC-Tunnel zwischen Messe und Busbahnhof. Seit Jahren gammelt der ja schon vor sich hin und seit Jahren soll er wiederbelebt werden. Wir haben gefühlt auch schon tausendmal drüber berichtet. Jetzt gibt's wieder eine ganz neue Idee dafür und wie die konkret aussehen soll, das hören wir in 10 Minuten von Lisa. Und dazu hören wir die besten Hits aller Zeiten. Gleich Camouflage, The Great Commandment, John Miles mit Music und rein geht's in den Nachmittag mit Fergus Sharkey beim Berliner Rundfunk 91.4. Hier ist für Sie A Good Heart. 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

0: Ein wirklich schon ikonischer 80s-Sound, Camouflage für Sie, für Ihren Mittwochnachmittag ist der Berliner Rundfunk 91.4. Schön, dass Sie bei uns sind. Einst ein gefeierter Filmstar, jetzt verwahrlost und komplett marode. Der orangene Tunnel am Messegelände macht immer wieder Schlagzeilen bei uns in der Stadt. Oft wurde versucht, diese Fußgängerunterführung wiederzubeleben. So richtig verbessert hat sich der Zustand dadurch allerdings trotzdem nicht. Und jetzt gibt's schon wieder ein neues Konzept für den Tunnel. Und genau das hat sich unsere Kiezreporterin Lisa Wennemeyer für Sie angeschaut.
1: Ja, der große Unterschied ist, diesmal ist es für immer. Es gab ja hier immer mal temporäre Angebote und Versuche, Konzerte zum Beispiel oder ein Tischtennisturnier. Aber sobald die Tischtennisklappen eingeklappt waren, war alles wieder beim Alten. Und so sieht's auch jetzt hier aus. Keine Rolltreppe funktioniert, in allen Ecken liegt Müll, an der Decke alles voll mit Spinnenweben. Und das soll sich jetzt ändern. Hier soll eine dauerhafte Sportstätte entstehen. Ja, wenn man sich das hier so anguckt, braucht noch ein bisschen Fantasie. Oliver Schroffenegger, Bezirksstadtrat, wie soll das denn hier mal aussehen?
2: Na, wir haben das mit dem Tischtennisturnier eigentlich schon mal probiert. Da stehen mittendrin Tischtennisplatten und da kann man spielen. Genauso gut können da Matten sein und man kann Gymnastik machen, man kann Yoga machen. Also da ist ganz viel Fantasie möglich. Man kann sie dort ausleben. Das Einzige, was nicht geht, sind zum Beispiel Basketball, weil es ist einfach zu laut, wenn es ständig so ein Klack, Klack, Klack dort gibt. Ansonsten ist das eine offene Fläche und man kann sich frei bewegen.
1: Ja, das wird also eine abgetrennte Sportfläche sein. Die wird von 8 bis 22 Uhr von Personal betreut. Man kann da Zeiten buchen. Morgens vor allem für Kitas oder für Schulen. Nachmittags und abends dann für Sportvereine. Und ein Schwerpunkt soll ja auch Inklusionssport sein. Andreas Murow vom SC Inklusion. Warum ist der Tunnel denn so ideal für Inklusionssport?
3: Ja, wir können das Thema Inklusion sichtbar machen im Tunnel. Viele Leute werden Interesse zeigen an dem, was dort unten stattfindet, werden stehen bleiben. Die Angst, sich mit Menschen zu beschäftigen oder auf Menschen zuzugehen, wird geringer sein, wenn sie Sport treiben. Sport verbindet da einfach die Menschen.
1: Ja, aber gerade dafür braucht es natürlich einen funktionierenden Aufzug. Außerdem müssen die Toiletten instand gesetzt werden, die es hier gibt. Und natürlich muss auch erstmal diese Sportfläche entstehen. Die Finanzfrage soll in diesem Jahr noch geklärt werden und wenn alles gut geht, wird im nächsten Jahr schon umgebaut und dann sollen auch schon die ersten Sportkurse starten.
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12: Mit Alexandra Eckel. Ich bin Alexandra Eckel. Guten Tag. Das kleine Zwergflusspferd im Zoo heißt Brötchen. Schon vorab hatte der Zoo gesagt, dass der Name des Hippo-Babys eine kulinarische Note hat und gleichzeitig an die großen Flusspferd-Legenden erinnern soll. Gemeint ist wahrscheinlich Schrippe. Das Flusspferd wurde in den 70er Jahren im Zoo geboren. Brötchen ist ab sofort auch im Außenbereich der Flusspferdanlage zu sehen. Ein Berliner Rechtsanwalt muss sich wegen Bedrohung vor dem Amtsgericht Tiergarten verantworten. Er soll im Dezember einen Obdachlosen bedroht haben, der sich im Eingang zu dem Kreuzberger Wohnhaus aufwärmen wollte, in dem der Anwalt lebt. Der Anwalt soll dem Obdachlosen gedroht haben, ihn totzuschlagen, wenn er nicht umgehend gehe, sagt die Staatsanwaltschaft. Außerdem habe der Anwalt aus seiner Wohnung noch eine Schreckschusspistole geholt, sie durchgeladen und auf den Wohnungslosen gerichtet, heißt es.
13: 14.32 Uhr ist es. Wir gucken auf den Stadtring, die 100 Richtung Wedding. Hier staut es sich ab Innsbrucker Platz. Sie brauchen etwa 10 Minuten. Und weitere Staus in der Stadt in Karlshorst, Treskowallee stadteinwärts, in Friedrichshain auf der Petersburger Straße stadtauswärts und auf der Kühner Straße Richtung Elsenbrücke. Und auch voller ist es in Alt-Treptow an den Treptowers. Sie brauchen überall 10 bis 15 Minuten länger aktuell. Achtung bitte auf der A10 südlicher Berliner Ring Richtung Dreieck Spreeau. Zwischen Schönefelder Kreuz und Königs Wusterhausen liegt ein Holzteil auf der mittleren Spur. Spur. Die A10 westlicher Berliner Ring Richtung Dreieck-Havelland, Behinderungen nach einem Unfall zwischen Glinde und Großkreuz. Und Richtung Dreieck-Werde, Achtung, hier ist zwischen der Einfahrt Pöben und Großkreuz ein Auto liegen geblieben. Auf der A12 haben wir Baustellenstau in Richtung Berlin. Zwischen Briesen und Storkow brauchen Sie eine Viertelstunde. Und die A13 Richtung Dresden, Achtung, zwischen Duben und Lübbenau haben wir eine ungesicherte Unfallstelle auf der linken Spur. Blitzer stehen in Prenzlauer Berg, Michelangelo-Straße, in Tiergarten-Potsdamer Straße und in Neuhardenberg in der Karl-Marx-Allee. Dankeschön für Ihre Staus und Blitzer unter Berlin 201 91 390 und ein jetzt unterwegs eine gute Fahrt. Ja, gut, wechselhaft bleiben dieser Nachmittag. Vor allem im Süden und Osten Brandenburgs ziehen jetzt immer mal wieder Schauer, vereinzelt auch mal kurze Gewitter durch. Bei maximal 21 Grad. In der Nacht geht's runter auf 11. Und morgen geht's erstmal wechselhaft weiter. Sonne, Wolken, Schauer, einzelne Gewitter können dabei sein. Dazu auch nochmal ein bisschen kühler. Maximal 18 Grad morgen am Donnerstag.
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0: Er wusste einfach, wie man aus ein paar Akkorden großartige Welthits komponieren kann. Tom Petty and the Heartbreakers learning to fly. Gleich gibt's für Sie Paul Young mit Come Back and Stay.
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0: Heute ist Mittwoch, der 10. Juni. Sebastian Pasutti, unser Nachrichtenchef, ist wie immer nachmittags bei mir im Studio. Und die Potsdamerinnen und Potsdamer sind es ja fast schon gewohnt. Seit der Wende mussten schon 220 Blindgänger in der Landeshauptstadt entschärft werden. Nummer 221 folgt nächsten Dienstag. Und leider liegt die Bombe diesmal besonders ungünstig.
2: Sie ist auf einer Baustelle an der Leipziger Straße in Potsdam gefunden worden, also südlich des Hauptbahnhofs. Und damit ist schon klar, diese Bombe wird nächsten Dienstag sehr, sehr viele Menschen beschäftigen. Die Stadt plant einen 700 Meter Sperrkreis. Der muss am Dienstag bis 8.30 Uhr morgens geräumt sein. Und das betrifft nicht nur die rund 6.500 Anwohnerinnen und Anwohner, sondern in dem Sperrkreis liegt unter anderem der Landtag, mehrere Ministerien, das Museum Barberini, eine Kita, eine Schule, das Freizeitbad Blue, mehrere Pflegeheime und eben der Hauptbahnhof. Heißt ab 8.30 Uhr keine S- und Regionalbahn mehr am Potsdamer Hauptbahnhof.
0: Merken wir uns vor, das Thema kommt nächsten Dienstag definitiv auf uns zu. Erstmal schauen wir allerdings noch auf morgen. Da dürfen alle Eltern schon mal wieder auf den Startblock gehen. Die Anmeldung für die kostenlosen Schwimmkurse in den Sommerferien startet.
2: Das fällt einem wenig ein, was unter Eltern in Berlin begehrter ist. Vielleicht noch ein Platz an der Wunschschule, sonst wird's schon dünn. Ist ja auch kein Wunder, etwa jeder fünfte Drittklässler hier in Berlin kann selbst nach dem Pflichtunterricht in der Schule nicht schwimmen. Private Schwimmkurse sind außerdem häufig voll, beziehungsweise Eltern müssen sich die erstmal leisten können. Deshalb ist der Run auf diese kostenlosen Kurse groß. Ab morgen 17 Uhr ist die Anmeldung online beim Landessportbund möglich.
0: Und kleiner Tipp noch von mir, schon jetzt sind auf der Seite alle Kursangebote einsehbar. Dann muss man morgen nicht erst großartig suchen, sondern kann gleich auf Buchen klicken.
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13: Ich bin Ralf Gulke. Guten Tag. Teile der Potsdamer Innenstadt müssen kommende Woche Dienstag geräumt werden. Auf einer Baustelle in der Leipziger Straße ist eine Weltkriegsbombe entdeckt worden. Um den Fundort wird ein 700 Meter Sperrkreis errichtet. Etwa 6.500 Menschen müssen sich am kommenden Dienstag bis 8 Uhr aus diesem Bereich entfernen. Im Sperrgebiet befinden sich außerdem der Hauptbahnhof, der Landtag, mehrere Ministerien, das Museum Barberini und das Freizeitbad Blue. Einschränkungen wird es auch für Autofahrer sowie im Bus und Bahnverkehr geben. Die Bundesregierung will den Luftverkehr in Deutschland fördern. Das Kabinett verabschiedete eine neue Strategie. Sie soll Deutschland als führende Luftfahrtnation positionieren. Reglementierungen sollen abgebaut werden. Kanzler Merz will das Konzept am Nachmittag bei der Internationalen Luft- und Raumfahrtausstellung in Schönefeld vorstellen. Der britische Premier Starmer hat die ausländerfeindlichen Ausschreitungen im nordirischen Belfast scharf verurteilt. Sie seien schockierend und völlig inakzeptabel. Menschen seien wegen ihres Hintergrunds ins Visier genommen worden, so Starmer. Die Ausschreitungen folgten auf die Veröffentlichung eines Videos eines Messerangriffs, für den ein sudanesischer Migrant verantwortlich gemacht wird. In Belfast lieferten sich Demonstranten Straßenschlachten mit der Polizei. Zu den Protesten hatten Rechtsextremisten aufgerufen. Die USA haben das Einreiseverbot für den somalischen Schiedsrichter Omar Artan zur Fußball-WM mit mutmaßlichen Terrorverbindungen begründet. Das Außenministerium teilte mit, Artan stehe in Verbindung mit mutmaßlichen Mitgliedern terroristischer Organisationen. Artan selbst zeigte sich sehr enttäuscht und sprach von einem geplatzten Traum. Der Fußball-Weltverband FIFA teilte mit, man habe keinerlei Einfluss auf die Einreiseentscheidungen der WM-Gastgeber.
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7: Das kleine Hippo-Mädchen im Berliner Zoo hat jetzt den Namen Brötchen. Schon vorab sagte der Zoo, dass der Name an andere große Hippo-Legenden erinnern soll. Damit ist wahrscheinlich das Flusspferd Schrippe gemeint, das in den 70ern in Berlin geboren wurde. Das kleine Hippo-Mädchen ist ab heute auch im Außengehege im Zoo zu sehen. Bisher war es immer noch mit seiner Mutter in einem Extrabereich.
11: 15.03 Uhr ist es. Wir schauen auf den Stadtring, zuerst auf die A100 Richtung Wedding. Hier brauchen Sie unverändert 10 Minuten mehr zwischen Innsbrucker Platz und Schmargendorf. Dann weitere Staus in der Stadt Malchow Chaussee stadtauswärts, in Gesundbrunnen wieder voll auf der Wollangstraße stadtauswärts und in Karlshorst auf der Treskoallee stadteinwärts. Hier überall 10 Minuten mehr Zeit einplanen, bitte. Dann Achtung auf der A10 westlicher Berliner Ring Richtung Dreieck-Havelland zwischen Ginde und Großkreuz, Behinderungen nach einem Unfall. Und Richtung Dreieck-Werder ist zwischen Einfahrt Vöhm und Großkreuz ein Auto liegen geblieben. Achtung auf der A10, dem nördlichen Berliner Ring Richtung Dreieck-Havelland zwischen Birkenwerder und Kreuz Oranienburg liegen Gegenstände auf der Fahrbahn. Und wir haben Baustellenstau heute Nachmittag wieder auf der A12 in Richtung Berlin. Zwischen Briesen und Fürstenwalde-Ost brauchen Sie eine Viertelstunde, um durchzukommen. Blitzer stehen in Lichtenberg, Franz-Jakob-Straße, in Marienfelde, Marienfelder Chaussee und in Joachimsthal in der Eberswalder Straße. Vielen Dank für Ihre Staus und Blitzer unter Berlin 201 91 390 und allen jetzt unterwegs eine gute und vor allem natürlich unfallfreie Fahrt.
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11: Ja, jetzt im Juni kann es die Schafskälte geben und die hat dann meistens am 11. Juni ihren Höhepunkt. Und das würde passen, denn morgen wird es nochmal kühler als heute. Maximal 17, 18 Grad sind morgen nur maximal drin. Dazu ein Mix aus vielen Wolken und einzelnen Schauern, örtlich auch Gewittern. Gucken wir noch kurz auf heute. Das wird auch eine wechselhafte Angelegenheit bleiben. Sind viele Wolken unterwegs, einzelne Schauer kann es auch geben. Aber dazu noch maximal 21 Grad immerhin.
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11: Schön, dass Sie bei uns sind und wir nehmen Sie gleich mal mit zu einer wirklich großen Rettungsaktion, die heute an Dahme, Spree und Havel lief. 400.000 junge Aale wurden dort heute nämlich ausgesetzt, was das Ganze auch mit Schmuggel und mit illegalen Geschäften zu tun hat. Das hören Sie in 10 Minuten von unserem Berlin-Reporter, von Christian Fuchs, der bei dieser Aalaktion heute für Sie dabei war. Und dazu hören wir die besten Hits aller Zeiten gleich von Survivor, Eye of the Tiger. Dann gibt's Ace of Base mit All That She Wants. Und das hier ist Phil Collins für Sie bei Ihrem Berliner Rundfunk 91.4. Hier ist Don't Lose My Number. Schönen Mittwochnachmittag für Sie.

0: Hier ist Ihr Berliner Rundfunk 91.4 am Mittwochnachmittag, an dem wir jetzt über Tiere reden, die nur wenige Zentimeter groß sind und unter Gourmets als echte Delikatesse gelten. Junge Aale, sogenannte Glasaale. Weil die Nachfrage nach diesen Glasaalen so riesig ist, werden die Tiere auch illegal gefangen und geschmuggelt. Der europäische Aal steht deshalb seit Jahren auf der roten Liste bedrohter Arten. Um die Bestände zu stärken, wurden heute mehrere hunderttausend junge Aale in Dahme, Spree und Havel ausgesetzt. Wir waren dabei mit unserem Berlin-Reporter Christian Fuchs beim Fischereiamt in der Havelchaussee.
1: Das Schiff ist bereit und gleich in ein paar Minuten kommen tatsächlich auch die Aale hier an. Wir sind ein bisschen zu früh, es geht so 8.30 Uhr los. Ein paar dieser riesengroßen Behältnisse mit Wasser gefüllt, wo diese Aale dann drin sind. Die sind schon hier, aber da kommen tatsächlich noch welche mit dem LKW an. Ortsansässige Fischer helfen auch noch und dieses 15-Meter-Boot, das fährt dann quasi hier raus auf die Havel und kippt dann diese Behälter mit den ganzen Aalen dann hier in die Havel. Jens Puchmüller vom Fischereiamt ist hier neben mir, wird das Ganze auch mit gleich begleiten. Wir gehen auch vielleicht gleich nochmal direkt aufs Schiff, stehen jetzt noch gerade davor. Das heißt, sie kippen die dann rein und dann?
2: Ja, und dann hoffen wir, dass die Aale sich in den natürlichen Lebensräumen verteilen, ufernah, dort heranwachsen, ich sag mal 8 bis 12 Jahre, um dann als laichreifer Aal sozusagen wieder in die Laichgebiete zu schwimmen, über die Havel, Elbe, dann letztendlich 5000 Kilometer durch den Atlantik bis zur Sargassosee.
1: Jetzt habe ich in der Schule gelernt, wenn die dann da abgeleicht haben im Atlantik, dann sterben die ja. Warum kippen sie trotzdem jedes Jahr neue hier rein, die dann wegschwimmen?
2: Weil die Jungaale aus dem Gebiet hier natürlicherweise wieder her möchten. Und das können die nicht, weil eben teilweise die Flüsse verbaut sind, Querbauwerke existieren und der natürliche Aufstieg eben verhindert ist.
1: Und je mehr man dann hier reinkippt, je mehr können dann eben auch wieder zurückschwimmen. Das ist das Prinzip und deswegen jedes Jahr hier neue Aale für die Havel und für die ganze Welt.
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11: Ich bin Alexandra Eckel. Guten Tag. Das Bezirksamt Charlottenburg-Wilmersdorf hat das neue Konzept für den Fußgängertunnel am ICC vorgestellt. Die Unterführung soll von einem Lost Place zu einem Ort der Begegnung, Inklusion und Bewegung werden, heißt es. Geplant ist, dass der Tunnel tagsüber kontinuierlich belebt werden soll mit einer Mischung aus offener und organisierter Nutzung, festen Belegungszeiten und einer personellen Präsenz vor Ort. Der Bezirk Spandau berät Mieterinnen und Mieter ab sofort wieder kostenfrei zu Fragen zum Milieuschutz. Menschen, die in den Milieuschutzgebieten Spandauer Neustadt, Stresow und Wilhelmstadt leben, können das Angebot in Anspruch nehmen, immer dienstags nachmittags. Milieuschutz bedeutet, dass die Zusammensetzung der Bevölkerung in bestimmten Kiezen und Stadtteilen erhalten bleibt und zum Beispiel einkommensschwache Menschen nicht durch Verkäufe oder Luxussanierungen verdrängt werden.
9: 15.32 Uhr ist es. Wir gucken auf die Straßen. Da läuft so der normale Nachmittagsverkehr. Die 100 Richtung Wedding. 10 Minuten dauert es länger zwischen Innsbrucker Platz und Schmargendorf. Und Achtung jetzt auf der 113 in Richtung Neukölln, also stadteinwärts zwischen Dreieckflughafen Berlin-Brandenburg und Schönefeld-Süd, liegen Gegenstände auf der Fahrbahn. Dann haben wir ein paar Staus in der Stadt Karlshorst. Mal wieder voll auf der Treskow-Allee stadteinwärts. Ebenso in Zehlendorf auf der Klee-Allee stadtauswärts. Und in Friedrichshain auf der Kühnerstraße Richtung Elsenbrücke 10 bis 15. 15 Minuten dauert es hier überall länger. Die A10 westlicher Berliner Ring Richtung Dreieck-Havelland zwischen Lindow und Großkreuz, Behinderungen nach einem Unfall. Dann haben wir Baustellenstau auf der A12 Richtung Berlin zwischen Briesen und Storkow, dauert es 15 Minuten länger. Und Achtung jetzt auf der A12 Richtung Frankfurt-Oder zwischen Fürstenwalde West und Ost haben wir eine ungesicherte Unfallstelle. Und Achtung noch auf der A24 Pritzweig-Schwerin, Vorsicht in beiden Richtungen zwischen Suko und der Raststätte Stolpe Nord sind Tiere auf der Straße. Blitzer stehen in Starken-Heerstraße, Lichtenberg-Franz-Jakob-Straße und in Wiesenau-Hauptstraße. Dankeschön für Ihre Staus und Blitzer unter Berlin 201 91 390 und allen jetzt unterwegs eine gute Fahrt. Ja, den Schirm könnten wir durchaus noch brauchen, nachher auf dem Weg in den Feierabend. Vereinzelt kann es noch Schauer geben. Auf jeden Fall sind recht dicke Wolken unterwegs. Ein sehr wechselhafter Sommertag ist das heute bei aktuell 19 Grad. Nachts geht's runter auf 11 und morgen wieder ein wechselhafter Tag für uns. Maximal 18 Grad sind nur drin. Dazu ist wirklich alles Mögliche dabei. Viele Wolken, ein bisschen Sonne, aber auch einzelne Schauer und örtlich mal ein Gewitter morgen.
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13: Ich bin Ralf Gulke. Guten Tag. Berlins Bezirke sehen sich im Kampf gegen den Eichenprozessionsspinner überfordert. In einem gemeinsamen Brief bitten sie den Senat um Hilfe. Die Tiere würden bislang überwiegend als Pflanzenschutzthema betrachtet. Es sei aber ein Gesundheitsproblem, weil immer mehr Menschen unter allergischen Reaktionen leiden. Bei einer solchen Einstufung hätten die Behörden mehr Handlungsspielraum. Zudem bräuchten die Bezirke mehr Geld. In Mitte wurden heute 3 weitere Sportanlagen wegen des Eichenprozessionsspinners geschlossen. Das Stadion Rehberge, die Sportanlage Koloniestraße und das Stade Napoleon. Mitten in der Potsdamer Innenstadt in der Leipziger Straße ist bei Bauarbeiten eine Weltkriegsbombe entdeckt worden. Deswegen muss am kommenden Dienstag ein 700 Meter Sperrkreis eingerichtet werden. Etwa 6.500 Menschen müssen den Bereich bis 8.30 Uhr am Dienstag verlassen. Im Sperrgebiet befindet sich der Hauptbahnhof, der Landtag, mehrere Ministerien, das Museum Barberini und das Freizeitbad Blue. Einschränkungen wird es auch für alle Verkehrsteilnehmer in dem Bereich geben. Im brandenburgischen Friesack im Havelland sind nach einem Hausbrand 3 Tote entdeckt worden. Sie wurden nach Beendigung der Löscharbeiten im Gebäude gefunden, teilte die Polizei in Brandenburg an der Havel mit. Identifiziert werden konnten sie zunächst nicht. Polizei und Feuerwehr waren in der Nacht wegen des Feuers alarmiert worden. Zur möglichen Ursache liegen noch keine Angaben vor. Die Bundesregierung will den Luftverkehr in Deutschland fördern. Das Kabinett verabschiedete eine neue Strategie. Ziel ist es, Deutschland als führende Luftfahrtnation zu positionieren. Kanzler Merz erörterte die Strategie bei seiner Eröffnungsrede für die internationale Luft- und Raumfahrtausstellung am Flughafen BER. Weltweit werde sich der Flugverkehr bis zum Jahr 2050 noch einmal verdoppeln, so Merz. Deutschland werde überflüssige Regelungen abschaffen und die Branche auch finanziell stärker fördern.
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14: Mit Michel Gradell. Rund 400.000 junge Aale aus Frankreich sind in Berliner Gewässern ausgesetzt worden, um die bedrohte Art zu schützen. Die Tiere kamen in Havel, Spree und Dahme und sollen dort in den kommenden Jahren heranwachsen. Später sollen viele von ihnen dann in den Nordatlantik zurückwandern und dort für Nachwuchs sorgen.
11: 16.03 Uhr ist es. Wir schauen auf die Straßen auf den Stadtring 100 Richtung Wedding. Hier brauchen Sie 10 Minuten länger zwischen Innsbrucker Platz und Schmargendorf. Voller ist es jetzt geworden auf der 100 Richtung Treptow. Zwischen Hohenzollerndamm und Britzerdamm brauchen Sie 20 Minuten, um durchzukommen. Dann bitte Vorsicht auf der A10, dem südlichen Berliner Ring, in Richtung Dreieck Spreeau. Zwischen Schönefelder Kreuz und Königs Wusterhausen haben wir eine ungesicherte Unfallstelle auf der Standspur. Die A10 westlicher Berliner Ring Richtung Dreieck-Havelland zwischen Brieselang und Falkensee. Achtung, hier steht ein defekter Bus und blockiert die Ausfahrt. Außerdem sind hier noch Personen auf der Fahrbahn. Die A12 Richtung Berlin, Baustellenstau weiterhin zwischen Briesen und Fürstenwalde Ost. Eine Viertelstunde Geduld brauchen Sie hier. Und auf der A12 Richtung Frankfurt-Oder haben wir eine ungesicherte Unfallstelle zwischen Fürstenwalde West und Ost. Blitzer stehen in Westend Waldschulallee, Schöneberg-Beckstraße und in Templin in der Vogelsanger Straße. Dankeschön für Ihre Staus und Blitzer unter Berlin. 201 91 390. Allen jetzt unterwegs, eine gute und sichere Fahrt.
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11: Also richtig kommt der Sommer in diesen Tagen nicht aus dem Knick. Auch heute sind wieder viele Wolken unterwegs. Die können auch nochmal einzelne Schauer mitbringen. Aktuell bei 18 Grad. Nachts geht's runter auf 11. Morgen bleibt es unbeständig und wird noch ein bisschen kühler. Höchstens 17, 18 Grad sind morgen drin.
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11: Schön, dass Sie bei uns sind an diesem Mittwochnachmittag. Und wir nehmen Sie gleich wieder mit aufs Bahngleis in einer neuen Folge Nächster Halt Berlin. Mal kurz vorab zum Vergleich. Die erste Dampflok der Welt ist mit sage und schreibe 8 km/h durchgestartet. Das war 1804. Heute liegt der Geschwindigkeitsrekord bei 603 km/h. So viel hat der japanische Shinkansen schon erreicht. Bis dahin ist natürlich einiges passiert und ganz, ganz viel Eisenbahngeschichte wurde auch hier bei uns in Berlin geschrieben. Zum Beispiel am S-Bahnhof Marienfelde. Und genau da fährt unsere Kiez-Reporterin Lisa Wendemeyer gerade hin. Wahrscheinlich mit einer deutlich geringeren Geschwindigkeit. 39 km/h die Durchschnittsreisegeschwindigkeit bei der Berliner S-Bahn. Was da in Marienfelde so wirklich Spannendes passiert ist, Sie hören es in 10 Minuten hier bei uns beim Berliner Rundfunk 91.4. Und in die Stunde jetzt mit den Cars und Drive.

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0: Es ist wirklich jedes Mal eine beeindruckende Zahl. Rund 350 Bahnhöfe gibt es hier bei uns in Berlin. Und das sind mindestens 350 Geschichten, die man wirklich nur dann entdeckt, wenn man an den Bahnhöfen auch mal aussteigt.
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0: Und eben dieses Aussteigen übernimmt unsere Kiez-Reporterin Lisa Wennemeyer sehr gerne für Sie. Und zwar jeden Tag. Heute ist sie mit der S2 Richtung Süden gefahren und am S-Bahnhof Marienfelde ausgestiegen.
3: Hier am S-Bahnhof Marienfelde, da gibt es ein ganz unscheinbares Denkmal direkt vorm Empfangsgebäude. Es ist sogar ein bisschen zugewachsen, also man muss hier so ein bisschen die Pflanzen wegschieben und dann kann man es lesen. Im Oktober 1903 wurde hier ein absoluter Weltrekord aufgestellt. Und zwar ein Geschwindigkeitsrekord der Eisenbahn. Hier gab es nämlich früher keine S-Bahn-Strecke, sondern eine Teststrecke. Da haben Konzerne wie AEG und Siemens Eisenbahnversuche gemacht und eben auch diesen Rekord aufgestellt. Sage und schreibe, 210,2 km/h von Marienfelde nach Zossen. 8 Minuten hat die Eisenbahn dafür gebraucht. Und klar, 210 Stundenkilometer, die sind für uns ganz normal. Aber 1903, da kannten die Menschen solche Reisegeschwindigkeiten gar nicht. Die meisten, die waren vielleicht an 30, 40, 50 km/h gewöhnt von Pferdekutschen oder von den ersten Automobilen. Die ersten Züge, die konnten schon so 90 fahren, aber da hatte man auch anfangs größte Bedenken. Vor allem gesundheitliche Sorgen. Es gibt wissenschaftliche Berichte aus dem 19. Jahrhundert über mögliche Orientierungslosigkeit bis hin zu der Sorge, dass man bei solchen Geschwindigkeiten eventuell nicht mehr richtig atmen könnte. Ja, die Sorge war natürlich unbegründet, aber der Atem, der ist sicher einigen weggeblieben. Ein Siemens-Ingenieur, der in dem Rekordzug saß, der schreibt zum Beispiel, die Fahrt wurde begleitet von lautem Hurra und Hütchenschwenken. Also das muss pure Begeisterung gewesen sein, nicht nur im Zug, sondern auch bei Schaulustigen, bei Journalisten an der Strecke. Denn 210,2, das war absoluter Weltrekord.
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9: Ich bin Alexandra Eckel. Guten Tag. Das kleine Zwergflusspferd im Zoo heißt Brötchen. Schon vorab hatte der Zoo gesagt, dass der Name des Hippo-Babys eine kulinarische Note hat und gleichzeitig an die großen Flusspferdlegenden erinnern soll. Gemeint ist wahrscheinlich Schrippe. Das Flusspferd wurde in den 70er Jahren im Zoo geboren. Brötchen ist ab sofort auch im Außenbereich der Flusspferdanlage zu sehen. Ein Berliner Rechtsanwalt muss sich wegen Bedrohung vor dem Amtsgericht Tiergarten verantworten. Er soll im Dezember einen Obdachlosen bedroht haben, der sich im Eingang zu dem Kreuzberger Wohnhaus aufwärmen wollte, in dem der Anwalt lebt. Der Anwalt soll dem Obdachlosen gedroht haben, ihn totzuschlagen, wenn er nicht umgehend gehe, sagt die Staatsanwaltschaft. Außerdem habe der Anwalt aus seiner Wohnung noch eine Schreckschusspistole geholt, sie durchgeladen und auf den Wohnungslosen gerichtet, heißt es.
10: 16.31 Uhr ist es, der Feierabendverkehr ist in vollem Gange und es ist jetzt voller auf der 113. Stadteinwärts zwischen Schönefeld Nord und Spätstraße brauchen Sie eine halbe Stunde, um durchzukommen, denn zwischen Stumbrauchstraße und Spätstraße ist die rechte Spur wegen Bauarbeiten aktuell gesperrt. Die 100 Richtung Wedding, hier noch Stau zwischen Innsbrucker Platz und Schmargendorf, Sie brauchen die üblichen 10 Minuten länger. Und die 100 Richtung Treptow zwischen Hohenzollerndamm und Grenzallee, ebenfalls Stau, hier brauchen Sie 20 Minuten Geduld. Die A10 südlicher Berliner Ring Richtung Dreieck Spreeau zwischen Schönefelder Kreuz und Königs Wusterhausen haben wir eine ungesicherte Unfallstelle auf der Standspur. A10 westlicher Berliner Ring Richtung Dreieck Havelland zwischen Brieselang und Falkensee steht ein defekter Bus, blockiert die Ausfahrt und hier sind Personen noch auf der Fahrbahn. Dann Baustellenstau auf der A12 Richtung Berlin zwischen Briesen und Storkow 20 Minuten plus und Achtung auf der A12 Richtung Frankfurt-Oder zwischen Fürstenwalde West und Ost. Behinderungen nach einem Unfall. Hier haben wir ein liegen gebliebenes Fahrzeug auf der linken Spur und noch eins auf der Standspur. Und die A24 in Richtung Schwerin zwischen Pritzweig und Mainburg. Achtung, hier liegen Reifenteile auf der Fahrbahn und ein Fahrzeug ist liegen geblieben. Blitzer stehen in Rudow, Neudecker Weg, in Schöneberg, General-Papel-Straße und in Borgwalde in der Ernst-Thälmann-Straße. Vielen Dank für Ihre Staus und Blitzer unter Berlin 201 91 390 und allen jetzt unterwegs eine gute und sichere Fahrt. Immer wieder kann es heute Nachmittag und auch am frühen Abend noch kurze Schauer geben bei uns. 18 Grad aktuell, nachts geht's runter auf 11 Grad. Und morgen erwartet uns wieder ein wechselhafter Sommertag. Alles Mögliche dabei, viele Wolken, nur ein bisschen Sonne, dafür aber einzelne Schauer und örtlich auch Gewitter. Und wärmer als 18 Grad wird's morgen nicht.
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0: Schönen Mittwochnachmittag, jetzt um 16.40 Uhr genau.
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14: Ich bin Ralf Gulke. Guten Tag. Bundeskanzler Merz sieht nach dem Aus für den gemeinsamen Bau eines Kampfjets nicht das vollständige Ende der Zusammenarbeit mit Frankreich in diesem Bereich. Der eigentliche Kern des sogenannten FCAS-Projekts, also das Kommunikations- und Luftkampfsystem, wollten beide Seiten weiterführen, sagte Merz zur Eröffnung der internationalen Luft- und Raumfahrtausstellung am Flughafen BER.
15: Beim deutsch-französischen Ministerrat in Deutschland im Juli werden unsere Verteidigungsminister einen umfassenden, gemeinsamen, zeitgemäßen Arbeitsplan zur verteidigungsindustriellen Zusammenarbeit formulieren. Wir wollen einige wenige relevante, aber dann auch machbare Vorhaben, die einen echten Unterschied für unsere gemeinsame Sicherheit ausmachen, verwirklichen.
14: Ein Schlüsselvorhaben sei auch die beschlossene Zusammenarbeit bei der nuklearen Abschreckung mit Frankreich, so Merz. Der Abschuss eines Hubschraubers der US-Armee durch den Iran hat eine neue Welle der Gewalt in der Golfregion ausgelöst. Es gab US-Luftangriffe auf zwei Hafenstädte sowie auf die Insel Qasem. Die Revolutionsgarden attackierten im Gegenzug US-Stützpunkte in mehreren Golfstaaten. Teheran erklärte, die USA schadeten mit ihren Angriffen den Bemühungen um ein Abkommen. Präsident Trump kritisierte, der Iran lasse sich bei den Gesprächen zu viel Zeit. Berlins Bezirke sehen sich im Kampf gegen den Eichenprozessionsspinner überfordert. In einem gemeinsamen Brief bitten sie den Senat um Hilfe. Die Tiere würden bislang überwiegend als Pflanzenschutzthema betrachtet. Es sei aber ein Gesundheitsproblem, weil immer mehr Menschen unter allergischen Reaktionen leiden. Bei einer solchen Einstufung hätten die Behörden mehr Handlungsspielraum. Zudem bräuchten die Bezirke mehr Geld. In Mitte wurden heute drei weitere Sportanlagen wegen des Eichenprozessionsspinners geschlossen. Das Stadion Rehberge, die Sportanlage Koloniestraße und das Stade Napoleon. Im brandenburgischen Friesack im Havelland sind nach einem Hausbrand drei Tote entdeckt worden. Sie wurden nach Beendigung der Löscharbeiten im Gebäude gefunden, teilte die Polizei in Brandenburg an der Havel mit. Identifiziert werden konnten sie zunächst nicht. Polizei und Feuerwehr waren in der Nacht wegen des Feuers alarmiert worden. Zur möglichen Ursache liegen noch keine Angaben vor.
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16: Mit Michelle Kradel. Es gibt nur 7 Städte in ganz Deutschland, die viele Bäume haben, die Schatten spenden. Und Berlin und Potsdam gehören dazu. Das zeigt eine Analyse der Deutschen Umwelthilfe. Im neuen Hitzecheck steht, dass in beiden Städten mehr als 30% der Fläche durch Bäume beschattet werden. Das ist die Zielmarke der Umwelthilfe. Städte wie Cottbus und Frankfurt-Oder bleiben leicht darunter.
13: 17:02 ist es und wir schauen auf den Stadtring, die 100 Richtung Wedding. Hier brauchen Sie 10 Minuten länger zwischen Innsbrucker Platz und Schmargendorf. Auf der 100 Richtung Treptow brauchen Sie 20 Minuten Geduld zwischen Schmargendorf und Grenzallee. Dann weitere Staus jetzt im Feierabendverkehr in der Stadt. In Karlshorst ist es voll auf der Treskowallee stadteinwärts, in Französisch-Buchholz Schönerlinder Straße stadteinwärts, in Friedrichshain-Kühner Straße Richtung Elsenbrücke und in Kreuzberg anstehen auf dem Tempelhofer Ufer Richtung Mehringdamm. 10 bis 15 Minuten mehr Zeit bitte einplanen jeweils. Dann Achtung auf der A10 im westlichen Berliner Ring Richtung Dreieckwerder. Zwischen Brieselang und Spandau liegen Reifenteile auf der Fahrbahn und hier ist ein Auto liegen geblieben. Dann Baustellenstau auf der A12 Richtung Berlin. Zwischen Müllrose und Storkow brauchen Sie aktuell 20 Minuten Geduld. Und die A24 Richtung Schwerin zwischen Pritzwalk und Mainburg. Reifenteile auf der Fahrbahn und auch hier ist ein Auto liegen geblieben. Bitte vorsichtig fahren. Blitzer stehen in Lichtenrade-Blomstraße, in Blankenfelde-Marlow in der Mainstraße und in Wriezen in der Oder-Lausitz-Straße. Dankeschön für Ihre Staus und Blitzer unter Berlin 201 91 390. Und allen jetzt unterwegs, eine gute Fahrt.
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13: Ja, es geht immer ganz schnell. Ja, ab und zu kommen mal so ein paar Tropfen runter, aber dann hört's auch schon wieder auf bei 19 Grad aktuell. Nachts geht's runter auf 11 Grad. Und so wechselhaft, wie es heute war, mit vielen Wolken, mit einzelnen Schauern, so geht's auch morgen weiter. Nur es wird noch ein bisschen kühler. Maximal 18 Grad morgen am Donnerstag.
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13: Und mit den ultimativen Tipps, wie Sie diesmal beim WM-Tippspiel ganz weit vorne landen werden. Die haben wir zusammengetragen, beziehungsweise mein Kollege Basti Richter aus der Redaktion, der ist gleich da und verrät Ihnen, wie Sie diesmal richtig absahen können beim WM-Tippspiel im Freundeskreis oder auf der Arbeit. Also bleiben Sie bei uns. Hier sind für Sie die besten Hits aller Zeiten. Jetzt einer von Rick Astley.

0: Also ich tippe ja immer alles 2-1 fürs stärkere Team. Ist ja so ein Standardsatz, wenn es um die beste WM-Tippspielstrategie geht. Macht unsere Ex-Kanzlerin Angela Merkel angeblich auch ganz genauso. Ist aber Quatsch. Mit welcher Strategie Sie wirklich die besten Aussichten haben fürs WM-Tippspiel, für die Weltmeisterschaft, die ja morgen startet, klären wir hier und jetzt beim Berliner Rundfunk 91.4 am Mittwochnachmittag mit meinem Kollegen Basti Richter aus der Redaktion. Hau mal raus, welche Tipps hast du?
1: Okay, also Tipp Nummer 1, der wichtigste Tipp. Öfter 1-0 und unentschieden tippen, denn 1-0 ist tatsächlich statistisch das häufigste Ergebnis.
0: Mhm.
1: Und trotzdem tippen alle wie verrückt 2-1. Ist auch ein guter Tipp, ist das zweithäufigste, aber ist halt so ein bisschen überrepräsentiert in den Tipps.
0: Mhm.
1: Und beim Unentschieden ist es so, gerade in der Vorrunde natürlich, ne? 1-1, 0-0, auf diese Ergebnisse hat keiner so richtig Lust. Deshalb werden die nicht so häufig getippt. Die sind aber eigentlich vergleichsweise häufig, also ruhig mal häufiger bei ähnlich starken Teams aufs Unentschieden tippen.
0: Dann hast du noch einen Tipp Nummer 2. Da muss man schon so ein bisschen mehr in die Analyse gehen, würde ich mal sagen, oder?
1: Eigentlich aber auch ganz einfach.
0: Okay.
1: Ne? Einfach die Online-Wettquoten googeln für die Partie.
0: Mhm.
1: Und dann sieht man immer, was ist der Favorit und wie sehr. Und dann kann man immer gucken, okay, kurz davor fällt noch ein wichtiger Spieler aus oder nicht. Und wenn man das mit reinnimmt, dann hat man schon eine Tendenz und sagt, komm, 1-0. 2-1, 2-0, das ist ein guter Tipp für Team A.
0: Und dann sagst du auch, es ist wichtig zu wissen, wo die WM dann jeweils stattfindet. Das hat auch Einfluss auf die Mannschaften.
1: Ja, ich meine, klassischer Heimvorteil kennen wir ja alle, mhm. aber da ist es nochmal extremer, weil es ja teilweise dann, wie jetzt zum Beispiel dieses Jahr, ein ganz anderer Kontinent ist, andere Zeitzone, anderes Klima. Und wenn du das immer gewohnt bist, dann hast du natürlich einen Vorteil. Also Mexiko hat ganz klar einen Vorteil beispielsweise. Und zum Schluss, der letzte Tipp, der ist total billig. Aber ganz viele scheitern dran. Nicht vergessen zu tippen. Na? Also zum Beispiel vielleicht ein paar einfach auch im Vorfeld tippen, dass man nicht auf einmal merkt, oh, heute Nacht um 4 war ja auch noch ein Spiel. Weil das kann natürlich jetzt bei der ganzen Zeitverschiebung umso mehr passieren.
0: Genau, da rutscht einem gerne dann mal die Partie Usbekistan-Kolumbien um 4 Uhr nachts durch. Ne? Und wenn man einen so einen Spieltag vergisst, dann ist man eigentlich schon fast abgeschlagen in dem WM-Tippspiel. Drücken wir Ihnen die Daumen, dass es gut läuft. Wenn Sie die Tipps von Basti beherzigen, glaube ich sehr, dass das ein Erfolg werden wird. 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
11: Ich bin Alexandra Eckel. Guten Tag. Das Bezirksamt Charlottenburg-Wilmersdorf hat das neue Konzept für den Fußgängertunnel am ICC vorgestellt. Die Unterführung soll von einem Lost Place zu einem Ort der Begegnung, Inklusion und Bewegung werden, heißt es. Geplant ist, dass der Tunnel tagsüber kontinuierlich belebt werden soll mit einer Mischung aus offener und organisierter Nutzung, festen Belegungszeiten und einer personellen Präsenz vor Ort. Der Bezirk Spandau berät Mieterinnen und Mieter ab sofort wieder kostenfrei zu Fragen zum Milieuschutz. Menschen, die in den Milieuschutzgebieten Spandauer Neustadt, Stresow und Wilhelmstadt leben, können das Angebot in Anspruch nehmen, immer dienstags nachmittags. Milieuschutz bedeutet, dass die Zusammensetzung der Bevölkerung in bestimmten Kiezen und Stadtteilen erhalten bleibt und zum Beispiel einkommensschwache Menschen nicht durch Verkäufe oder Luxussanierungen verdrängt werden.
9: Und damit 17.33 Uhr. Gucken wir nochmal auf die Straßen. Kommen Sie eigentlich relativ entspannt durch jetzt im Feierabendverkehr. Auf der 113 ist es stadteinwärts immer noch voller zwischen Adlershof und Spätstraße. Hier brauchen Sie 10 Minuten, um durchzukommen. Die 100 Richtung Wedding dann im weiteren Verlauf zwischen Kreuz Schöneberg und Schmargendorf auch nochmal 10 Minuten plus. Und auf der 100 Richtung Treptow dauert es auch 10 Minuten länger zwischen Hohenzollerndamm und Albuinstraße. Achtung bitte, auf der A2 Richtung Magdeburg zwischen Brandenburg und Wollin haben wir eine ungesicherte Unfallstelle. Und die A10 Richtung Dreieck Werl Werder. Zwischen Großkreuz und Dreieckwerde liegen Gegenstände auf der Fahrbahn und ein Liegenbleiber steht auf der Standspur. Jetzt noch 10 Minuten Baustellenstau auf der A12 Richtung Berlin zwischen Briesen und Storkow. Und Achtung, auf der A24 Richtung Schwerin zwischen Pritzwalk und Mainburg ist ein Auto liegen geblieben. Blitze stehen in Mariendorf, Mariendorfer Damm, Wartenberg, Dorfstraße und in Schönefeld auf der Wassmannsdorfer Chaussee. Vielen Dank für Ihre Staus und Blitzer unter Berlin 201 91 390 und allen jetzt unterwegs eine gute und sichere und vor allem unfallfreie Fahrt. Kann und hier da noch ein bisschen Regen geben jetzt zum Feierabend. Viele Wolken sind unterwegs. Nachts wird es meist trocken bleiben und aus den aktuellen 19 werden dann noch 11 Grad. Das werden die Tiefstwerte sein und morgen geht es gar nicht mehr so viel höher. Maximal 17, 18 Grad sind morgen am Donnerstag drin. Dazu ein sehr wechselhafter Sommertag mit vielen Wolken, nur so ein bisschen Sonne und einzelne Schauer können auch wieder dabei sein.
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11: Ich bin Ralf Gulke. Guten Abend. Bundeskanzler Merz sieht nach dem Aus für den gemeinsamen Bau eines Kampfjets nicht das vollständige Ende der Zusammenarbeit mit Frankreich in diesem Bereich. Der eigentliche Kern des sogenannten FCAS-Projekts, also das Kommunikations- und Luftkampfsystem, wollten beide Seiten weiterführen, sagte Merz zur Eröffnung der internationalen Luft- und Raumfahrtausstellung am Flughafen BER.
12: Beim deutsch-französischen Ministerrat in Deutschland im Juli werden unsere Verteidigungsminister einen umfassenden, gemeinsamen, zeitgemäßen Arbeitsplan zur verteidigungsindustriellen Zusammenarbeit formulieren. Wir wollen einige wenige relevante, aber dann auch machbare Vorhaben, die einen echten Unterschied für unsere gemeinsame Sicherheit ausmachen, verwirklichen.
11: Ein Schlüsselvorhaben sei auch die beschlossene Zusammenarbeit bei der nuklearen Abschreckung mit Frankreich, so Merz. Der Abschuss eines Hubschraubers der US-Armee durch den Iran hat eine neue Welle der Gewalt in der Golfregion ausgelöst. Es gab US-Luftangriffe auf zwei Hafenstädte sowie auf die Insel Qasem. Die Revolutionsgarden attackierten im Gegenzug US-Stützpunkte in mehreren Golfstaaten. Teheran erklärte, die USA schadeten mit ihren Angriffen den Bemühungen um ein Abkommen. Präsident Trump kritisierte, der Iran lasse sich bei den Gesprächen zu viel Zeit. Berlins Bezirke sehen sich im Kampf gegen den Eichenprozessionsspinner überfordert. In einem gemeinsamen Brief bitten sie den Senat um Hilfe. Die Tiere würden bislang überwiegend als Pflanzenschutzthema betrachtet. Es sei aber ein Gesundheitsproblem, weil immer mehr Menschen unter allergischen Reaktionen leiden. Bei einer solchen Einstufung hätten die Behörden mehr Handlungsspielraum. Zudem bräuchten die Bezirke mehr Geld. In Mitte wurden heute drei weitere Sportanlagen wegen des Eichenprozessionsspinners geschlossen. Das Stadion Rehberge, die Sportanlage Koloniestraße und das Stade Napoleon. Im brandenburgischen Friesack im Havelland sind nach einem Hausbrand drei Tote entdeckt worden. Sie wurden nach Beendigung der Löscharbeiten im Gebäude gefunden, teilte die Polizei in Brandenburg an der Havel mit. Identifiziert werden konnten sie zunächst nicht. Polizei und Feuerwehr waren in der Nacht wegen des Feuers alarmiert worden. Zur möglichen Ursache liegen noch keine Angaben vor.
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13: Mit Michelle Kradel. Das kleine Hippo-Mädchen im Berliner Zoo hat jetzt den Namen Brötchen. Schon vorab sagte der Zoo, dass der Name an andere große Hippo-Legenden erinnern soll. Damit ist wahrscheinlich das Flusspferd Schrippe gemeint, das in den 70ern in Berlin geboren wurde. Das kleine Hippo-Mädchen ist ab heute auch im Außengehege im Zoo zu sehen. Bisher war es immer noch mit seiner Mutter in einem Extrabereich.
9: Und damit 18.03 Uhr schauen wir nochmal auf die Straßen. Stadtring 100 Richtung Wedding. Hier brauchen Sie gut 10 Minuten zwischen Kreuz Schöneberg und Schmargendorf. Und etwas voller ist es noch auf der 100 in Richtung Treptow zwischen Schmargendorf und Albuinstraße. Eine Viertelstunde. Jetzt haben wir Probleme auf der A2 in Richtung Magdeburg. Denn zwischen Brandenburg und Wollin ist die Autobahn jetzt voll gesperrt nach einem Unfall. Wenn Sie sich dort auskennen, versuchen Sie das Gebiet weiträumig zu umfahren. Die A2 in Richtung Berlin zwischen Thesen und Ceesa liegen Reifenteile auf der rechten Spur im Baustellenbereich. Auch hier bitte vorsichtig fahren. Dann die A10 Richtung Dreieckwerder zwischen Großkreuz und Dreieckwerder. Ebenfalls Gegenstände auf der Fahrbahn und ein Liegenbleiber steht hier auf der Standspur. Dann noch 10 Minuten Baustellenstau auf der A12 Richtung Berlin zwischen Briesen und Fürstenwalde Ost. Und Blitzer stehen in Mariendorf, Mariendorfer Damm, in Petershagen-Eckersdorf auf der Landsberger Straße und in Schönefeld auf der Wassmannsdorfer Chaussee. Dankeschön für Ihre Staus und Blitzer unter Berlin. 201 91 390 und ein jetzt unterwegs. Eine gute und sichere Fahrt in den Feierabend. Mit aktuell noch 18 Grad geht's rein in diesen Mittwoch-Feierabend, an dem es auch nochmal den ein oder anderen kurzen Schauer geben kann. Nachts geht's runter auf rund 11 Grad bei uns in Berlin. Morgen der nächste wechselhafte Sommertag. Sonne, Wolken, Schauer, einzelne Gewitter, kann alles dabei sein dazu. Insgesamt etwas kühler mit maximal 18 Grad morgen in Berlin.
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6: Mit aktuell noch 18 Grad geht's rein in diesen Mittwochfeierabend, an dem es auch noch mal den ein oder anderen kurzen Schauer geben kann. Nachts geht's runter auf rund 11 Grad bei uns in Berlin. Morgen der nächste wechselhafte Sommertag. Sonne, Wolken, Schauer, einzelne Gewitter, kann alles dabei sein dazu. Insgesamt etwas kühler mit maximal 18 Grad morgen in Berlin.
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8: Ich bin Lisa Schwarzkopf. Guten Abend. Wie macht sich Deutschland fit für die Zukunft? Im Kanzleramt geht's heute Abend um die ganz großen Reformen. Und da treffen ganz unterschiedliche Positionen aufeinander. Kanzler Merz hat Gewerkschaften und Wirtschaftsverbände eingeladen. Sie beraten über ihre Ideen zu Steuern, Arbeit, Sozialem und Bürokratieabbau. Die Koalition betont, heute Abend geht's nicht um Entscheidungen, sondern darum, Ideen auszutauschen und im Gespräch zu bleiben. In Bonn ist heute ein Prozess um einen geplatzten Maskendeal aus der Pandemiezeit gestartet. Ein Hamburger Unternehmen fordert fast 500 Millionen Euro vom Bund und beruft sich auf Absprachen mit dem damaligen Bundesgesundheitsminister Spahn. Das Ministerium sagt, es gab nie einen gültigen Vertrag. Bei einem schweren Busunfall in der Nähe von München ist ein Kind ums Leben gekommen. Ein mit Grundschülern besetzter Reisebus war Mittag bei Hebertshausen in einer Kurve mit einem Linienbus zusammengestoßen. Viele weitere Menschen wurden bei dem Unfall teils schwer verletzt. Happe Kerkeling als Bundespräsident. Das fordert jetzt eine Online-Petition und mehr als 23.000 Menschen haben die bereits unterschrieben. Kerkeling wird in der Petition als überparteilicher Brückenbauer bezeichnet. Der Komiker selbst hat seine Kandidatur zumindest nicht ausdrücklich ausgeschlossen. Der Countdown zum Start der Fußball-WM läuft. Morgen gibt's das Eröffnungsspiel zwischen Mexiko und Südafrika. Deutschland ist am Sonntag gegen Curaçao dran und bereitet sich aktuell im WM-Quartier darauf vor. DFB-Kapitän Joshua Kimmich fordert vom gesamten Team vollen Einsatz.
9: Ich hoffe, dass wir einen sehr guten Start ins Turnier haben werden. Das haben uns auch die letzten Turniere gezeigt, dass das sehr, sehr wichtig sein wird. Und deswegen konzentrieren wir uns jetzt erstmal darauf. Wir haben nicht so eine einfache Gruppe, wie das manchmal von außen wahrgenommen wird. Ich glaube, dass die Gruppe schon kompliziert und schwierig sein wird. Und da müssen wir wirklich in Topform sein.
8: Neben Curaçao spielt Deutschland in der Vorrunde auch gegen die Elfenbeinküste und Ecuador.
10: Heute Abend und auch in der Nacht kann es nochmal den ein oder anderen kurzen Schauer geben. Es geht runter auf 11 Grad und morgen wird es wechselhaft und nochmal kühler als heute. Maximal 18 Grad sind drin, dazu gibt es Sonne, Wolken, Schauer und einzelne Gewitter, alles dabei.
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2: Ich bin Lisa Schwarzkopf. Guten Abend. Dass Deutschland große Reformen braucht, da sind sich die meisten einig. Aber wie die aussehen sollen, das ist umstritten. Und die kommen heute Abend im Kanzleramt auf den Tisch. Kanzler Merz hat Gewerkschaften und Arbeitgeber zum Spitzentreffen eingeladen. Es geht um Steuern, Arbeit, Soziales und Bürokratieabbau. Und da klaffen die Vorstellungen naturgemäß weit auseinander. DGB-Chefin Fahimi etwa wirft der Regierung vor, bisher nur Kürzen und Sparen im Sinn zu haben. Vor dem Spitzentreffen im Kanzleramt gibt es offenbar neuen Streit in der Regierung. Kanzler Merz soll laut Rheinischer Post auf einer Unionsfraktionssitzung gesagt haben, dass seine Geduld mit der SPD am Ende sei. Hintergrund ist ein Gesetz, das große Bauprojekte beschleunigen soll. Merz wirft der SPD Blockade vor. Deutschland als führende Luftfahrtnation. Dieses Ziel hat sich die Bundesregierung gesteckt und dafür eine neue Strategie erarbeitet. Wie sieht die denn aus, Jana Klonikowski?
3: Also Schwarz-Rot will zum einen die Kosten für Fluglinien und andere Luftfahrtunternehmen senken und auch Bürokratie in dem Bereich abbauen. Außerdem sollen Flugzeugbauer bei der Entwicklung von neuen Flugzeugen für Kurz- und Mittelstrecken gefördert werden. Umwelt- und Klimaschützer kritisieren, dass dabei der Klimaschutz außer Acht gelassen wird. Die Strategie wurde zum Start der internationalen Luft- und Raumfahrtausstellung vorgestellt. Die Messe läuft noch bis einschließlich Sonntag in Berlin.
2: In Deutschland gibt es immer mehr Rentner. Wie die Rheinische Post berichtet, hat die Deutsche Rentenversicherung zum Jahreswechsel 19,1 Millionen Menschen Altersbezüge gezahlt. Fast jeder Dritte geht übrigens vorzeitig in Rente und nimmt dafür Abschläge in Kauf. Die Menschen in Deutschland essen weniger Kirschen. 1,7 Kilo waren es letztes Jahr pro Kopf. Vor ein paar Jahren war das noch ein Kilo mehr. Die heimische Kirschernte hat gerade begonnen. Die Bauern rechnen mit guten Ergebnissen, wenn das Wetter ihnen keinen Strich durch die Rechnung macht.
4: Heute Abend und auch in der Nacht kann es nochmal den ein oder anderen kurzen Schauer geben. Es geht runter auf 11 Grad und morgen wird es wechselhaft und nochmal kühler als heute. Maximal 18 Grad sind drin, dazu gibt es Sonne, Wolken, Schauer und einzelne Gewitter, alles dabei.
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1: Ich bin Lisa Schwarzkopf. Guten Abend. Reformen, ja, aber wie? Darum geht's aktuell im Kanzleramt bei einem Spitzentreffen mit Regierung, Gewerkschaften und Wirtschaftsverbänden. Auf dem Tisch liegen die Reformpläne zu den Themen Steuern, Arbeit, Soziales und Bürokratieabbau. CDU-Generalsekretär Carsten Lennemann.
2: Es gibt Personen, die stark auf Verteilungskämpfe aus sind und es gibt Personen, die sehr stark darauf aus sind, das Wachstum voranzubringen. Und wir glauben nicht, dass man das mit Verteilungskämpfen schafft. Und über diese Fragen muss man reden, wie wir die Wettbewerbsfähigkeit der deutschen Wirtschaft und des Standorts steigern. Und das, glaube ich, muss im Mittelpunkt stehen.
1: Die Finanzlage der gesetzlichen Krankenkassen ist noch schlechter als bisher gedacht. Das Bundesgesundheitsministerium rechnet in diesem Jahr mit Mehrausgaben von 3,5 Milliarden Euro. Nach bisherigen Berechnungen dürfte die geplante Reform das Finanzloch nicht komplett schließen. Bei einem schweren Busunfall in der Nähe von München ist ein Kind ums Leben gekommen. Ein mit Grundschülern besetzter Reisebus war Mittag bei Hebertshausen in einer Kurve mit einem Linienbus zusammengestoßen. Viele weitere Menschen wurden bei dem Unfall teils schwer verletzt. Happe Kerkeling als Bundespräsident. Das fordert jetzt eine Online-Petition und mehr als 23.000 Menschen haben die bereits unterschrieben. Kerkeling wird in der Petition als überparteilicher Brückenbauer bezeichnet. Der Komiker selbst hat seine Kandidatur zumindest nicht ausdrücklich ausgeschlossen. Bei den Fußballfans weltweit steigt die Spannung. Mit der Partie Mexiko-Südafrika startet morgen die Fußball-WM. Deutschland ist weiter mitten in der Vorbereitung fürs erste Gruppenspiel am Sonntag gegen Curaçao. Sportdirektor Rudi Völler sagt zum Turnierziel.
3: Am liebsten sind wir natürlich alle gerne lange dabei. Gruppenphasen müssen wir überstehen. Da gibt es ja keine Diskussion. Das müssen wir, wollen wir schaffen. Und am liebsten natürlich auch Gruppenmeister. Natürlich bei dieser Weltmeisterschaft ist das erste Mal eine Runde mehr. Es sind 16. Finale. Also schon ab dann ist es halt auch K.O.-System. Dass da keine Ausrutscher mehr erlauben. Es gilt für alle, auch für die absoluten Top-Favoriten. Da kann sich auch schon mal relativ schnell erwischen.
1: Weitere Gruppengegner von uns sind die Elfenbeinküste und Ecuador.
4: Heute Abend und auch in der Nacht kann es nochmal den ein oder anderen kurzen Schauer geben. Es geht runter auf 11 Grad und morgen wird es wechselhaft und nochmal kühler als heute. Maximal 18 Grad sind drin, dazu gibt es Sonne, Wolken, Schauer und einzelne Gewitter, alles dabei.
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2: Ich bin Gisa Weber. Guten Abend. Reformen ja, aber wie? Darum geht es aktuell im Kanzleramt bei einem Spitzentreffen mit Regierung, Gewerkschaften und Wirtschaftsverbänden. Auf dem Tisch liegen die Reformpläne zu den Themen Steuern, Arbeit, Soziales und Bürokratieabbau. CDU-Generalsekretär Carsten Linnemann.
3: Es gibt Personen, die stark auf Verteilungskämpfe aus sind und es gibt Personen, die sehr stark darauf aus sind, das Wachstum voranzubringen. Und wir glauben nicht, dass man das mit Verteilungskämpfen schafft. Und über diese Fragen muss man reden, wie wir die Wettbewerbsfähigkeit der deutschen Wirtschaft und des Standorts steigern. Und das, glaube ich, muss im Mittelpunkt stehen.
2: Deutschland als führende Luftfahrtnation. Dieses Ziel hat sich die Bundesregierung gesteckt und dafür eine neue Strategie erarbeitet. Wie sieht ihr denn aus, Jana Klonikowski?
4: Also Schwarz-Rot will zum einen die Kosten für Fluglinien und andere Luftfahrtunternehmen senken und auch Bürokratie in dem Bereich abbauen. Außerdem sollen Flugzeugbauer bei der Entwicklung von neuen Flugzeugen für Kurz- und Mittelstrecken gefördert werden. Umwelt- und Klimaschützer kritisieren, dass dabei der Klimaschutz außer Acht gelassen wird. Die Strategie wurde zum Start der internationalen Luft- und Raumfahrtausstellung vorgestellt. Die Messe läuft noch bis einschließlich Sonntag in Berlin.
2: In Bonn ist ein Prozess um einen geplatzten Maskendeal aus der Pandemiezeit gestartet. Ein Hamburger Unternehmen fordert fast eine 500 Millionen Euro vom Bund und beruft sich auf Absprachen mit dem damaligen Bundesgesundheitsminister Spahn. Das Ministerium sagt, es gab nie einen gültigen Vertrag. Habe Kerkeling als Bundespräsident. Das fordert jetzt eine Online-Petition und mehr als 23.000 Menschen haben die bereits unterschrieben. Kerkeling wird in der Petition als überparteilicher Brückenbauer bezeichnet. Der Komiker selbst hat eine Kandidatur zumindest nicht ausdrücklich ausgeschlossen. Der Countdown zum Start der Fußball-WM läuft. Morgen gibt es das Eröffnungsspiel zwischen Mexiko und Südafrika. Deutschland ist am Sonntag gegen Curaçao dran und bereitet sich aktuell im WM-Quartier darauf vor. DFB-Kapitän Joshua Kimmich fordert vom gesamten Team vollen Einsatz.
5: Ich hoffe, dass wir einen sehr guten Start ins Turnier haben werden. Das haben uns auch die letzten Turniere gezeigt, dass das sehr, sehr wichtig sein wird. Und deswegen konzentrieren wir uns jetzt erstmal darauf. Wir haben nicht so eine einfache Gruppe, wie das manchmal von außen wahrgenommen wird. Ich glaube, dass die Gruppe schon kompliziert und schwierig sein wird. Und da müssen wir wirklich in Topform sein.
2: Neben Curaçao spielt Deutschland in der Vorrunde auch gegen die Elfenbeinküste und Ecuador.
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1: Ich bin Gisa Weber. Guten Abend. Dass Deutschland große Reformen braucht, da sind sich wohl die allermeisten einig. Aber wie die aussehen sollen, darüber gibt es ganz unterschiedliche Vorstellungen. Und die kommen jetzt im Kanzleramt auf den Tisch. Die Regierung berät aktuell mit Gewerkschaften und Arbeitgebern über ihre Vorstellungen bei den Themen Soziales, Arbeit, Steuern und Bürokratieabbau. SPD-Generalsekretär Tim Klüssendorf.
2: Die letzten Monate haben vor allen Dingen auch gezeigt, dass wir da an einem Strang ziehen müssen und dass wir sie von vornherein direkt mit am Tisch brauchen, weil eben die Maßnahmen, die wir gemeinsam ergreifen müssen, auch das Vertrauen der Sozialpartner, der Gewerkschaften, auch der Unternehmer verlangt, aber auch eben deren Mitwirkung.
1: Deutschland als führende Luftfahrtnation. Dieses Ziel hat sich die Bundesregierung gesteckt und dafür eine neue Strategie erarbeitet. Wie sieht die denn aus, Jana Klonikowski?
3: Also Schwarz-Rot will zum einen die Kosten für Fluglinien und andere Luftfahrtunternehmen senken und auch Bürokratie in dem Bereich abbauen. Außerdem sollen Flugzeugbauer bei der Entwicklung von neuen Flugzeugen für Kurz- und Mittelstrecken gefördert werden. Umwelt- und Klimaschützer kritisieren, dass dabei der Klimaschutz außer Acht gelassen wird. Die Strategie wurde zum Start der Internationalen Luft- und Raumfahrtausstellung vorgestellt. Die Messe läuft noch bis einschließlich Sonntag in Berlin.
1: In Deutschland gibt es immer mehr Rentner. Wie die Rheinische Post berichtet, hat die Deutsche Rentenversicherung zum Jahreswechsel 19,1 Millionen Menschen Altersbezüge gezahlt. Fast jeder Dritte geht übrigens vorzeitig in Rente und nimmt dafür Abschläge in Kauf. Fast wie im Film Catch Me If You Can. In Kanada soll ein ehemaliger Air Canada-Pilot jahrelang Passagierjets geflogen haben, ohne die nötige Kapitänslizenz. Er wurde festgenommen. Laut Ermittlern war er auf mehr als 900 In- und Auslandsflügen als Kapitän im Einsatz. Nur noch ein Tag ist es, dann beginnt die XXL-Fußball-WM in Nordamerika. Im Eröffnungsspiel trifft Co-Gastgeber Mexiko auf Südafrika. Die deutsche Nationalmannschaft kann sich noch bis Sonntag vorbereiten, dann geht es gegen Curaçao. DFB-Kapitän Joshua Kimmich fordert vom Team vollen Einsatz und hofft auf einen guten Start ins Turnier.
4: Ich hoffe, dass jeder, der hier ist, Weltmeister werden möchte, aber das bringt uns auf dem Weg dorthin nicht viel, wenn wir das nur möchten, sondern wir müssen jetzt was tun, um Spiele zu gewinnen und damit sollten wir anfangen.
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1: Ich bin Gisa Weber. Guten Abend. Die schwarz-rote Regierung hat im Kanzleramt mit Gewerkschaften und Arbeitgebern über Reformen beraten, die Deutschland fit für die Zukunft machen sollen. Das Spitzentreffen dauerte rund 3,5 Stunden. Es geht vor allem um Reformen bei den Themen Arbeitsmarkt, Sozialversicherung, Bürokratieabbau und Steuern. Bereits vorab hieß es, dass es dieses Mal nicht um Entscheidungen, sondern um den Austausch geht. Konkrete Beschlüsse wurden also nicht getroffen. Es sind aber weitere Gespräche vereinbart worden. Deutschland als führende Luftfahrtnation. Dieses Ziel hat sich die Bundesregierung gesteckt und dafür eine neue Strategie erarbeitet. Wie sieht die denn aus, Jana Klonikowski?
2: Also Schwarz-Rot will zum einen die Kosten für Fluglinien und andere Luftfahrtunternehmen senken und auch Bürokratie in dem Bereich abbauen. Außerdem sollen Flugzeugbauer bei der Entwicklung von neuen Flugzeugen für Kurz- und Mittelstrecken gefördert werden. Umwelt- und Klimaschützer kritisieren, dass dabei der Klimaschutz außer Acht gelassen wird. Die Strategie wurde zum Start der internationalen Luft- und Raumfahrtausstellung vorgestellt. Die Messe läuft noch bis einschließlich Sonntag in Berlin.
1: Bei einem schweren Busunfall in der Nähe von München ist ein Kind ums Leben gekommen. Ein mit Grundschülern besetzter Reisebus war am Mittag bei Herbertshausen in einer Kurve mit einem Linienbus zusammengestoßen. Viele weitere Menschen wurden bei dem Unfall teils schwer verletzt. Dutzende Helfer und mehrere Rettungshubschrauber waren im Einsatz. Die Kinder im Reisebus waren auf einem Schulausflug. Wie es zu dem Unfall kommen konnte, ist noch unklar. Habe Kerkeling als Bundespräsident. Das fordert jetzt eine Online-Petition und mehr als 23.000 Menschen haben die bereits unterschrieben. Kerkeling wird in der Petition als überparteilicher Brückenbauer bezeichnet. Der Komiker selbst hat eine Kandidatur zumindest nicht ausdrücklich ausgeschlossen. Deutschlands Gruppengegner für die Handball-Heim-WM nächstes Jahr stehen fest. Die DHB-Auswahl spielt in der Vorrunde gegen Serbien, Tunesien und Uruguay. Das ergab jetzt die Auslosung. Die deutsche Nationalmannschaft spielt ihre Vorrunde in München. Es gibt noch 5 weitere Spielorte. Kiel, Magdeburg, Stuttgart, Hannover sowie Köln, wo die Finalrunde stattfindet. Die Handball-Heim-WM steigt im kommenden Januar.
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2: Ich bin Gisa Weber. Bis tief in die Nacht hat die schwarz-rote Koalition im Kanzleramt mit Gewerkschaften und Arbeitgeberverbänden beraten. Es ging, wie Regierungssprecher Cornelius danach sagte, um notwendige Reformschritte für Wachstum und Beschäftigung in Deutschland. Konkrete Entscheidungen gab es nicht. Die sollen voraussichtlich bei einem Koalitionsausschuss Anfang Juli fallen. Bis dahin sollen weitere Gespräche folgen. Die beteiligten Arbeitgeberverbände und Gewerkschaften wollen sich wohl im Laufe des Tages zu dem Treffen äußern. Die USA haben wieder Ziele im Iran beschossen. Die Angriffe seien eine Reaktion auf die ungerechtfertigte und anhaltende Aggression des Iran, hieß es von der US-Armee. Präsident Trump hatte den Beschuss zuvor bereits angedroht und Teheran aufgefordert, einem Abkommen zuzustimmen, um die Kämpfe zu beenden. Deutschland als führende Luftfahrtnation. Dieses Ziel hat sich die Bundesregierung gesteckt und dafür eine neue Strategie erarbeitet. Wie sieht sie denn aus, Jana Klonikowski?
3: Also Schwarz-Rot will zum einen die Kosten für Fluglinien und andere Luftfahrtunternehmen senken und auch Bürokratie in dem Bereich abbauen. Außerdem sollen Flugzeugbauer bei der Entwicklung von neuen Flugzeugen für Kurz- und Mittelstrecken gefördert werden. Umwelt- und Klimaschützer kritisieren, dass dabei der Klimaschutz außer Acht gelassen wird. Die Strategie wurde zum Start der Internationalen Luft- und Raumfahrtausstellung vorgestellt. Die Messe läuft noch bis einschließlich Sonntag in Berlin.
2: Bei einem schweren Busunfall in der Nähe von München ist ein Kind ums Leben gekommen. Ein mit Grundschülern besetzter Reisebus war am Mittag bei Herbertshausen in einer Kurve mit einem Linienbus zusammengestoßen. Viele weitere Menschen wurden bei dem Unfall teils schwer verletzt. Fußballfans weltweit fiebern darauf hin. Heute geht die Weltmeisterschaft los. Das Turnier in Nordamerika wird das größte aller Zeiten. Fabian Hoffmann berichtet.
4: Kanada, Mexiko und die USA sind die Gastgeber. Der Großteil der 104 Spiele findet in den USA statt. Mit 48 Teams dauert die Gruppenphase so lange wie noch nie und auch ein 16-Finale gibt's dieses Mal. Zu den Top-Favoriten gehören die üblichen Verdächtigen, Europameister Spanien, Weltmeister Argentinien und auch Frankreich. Zum Auftakt spielt heute Mexiko gegen Südafrika. Es ist das gleiche Eröffnungsspiel wie vor genau 16 Jahren zum Start der WM 2010 in Südafrika. Für Deutschland wird's dann am Sonntag zum ersten Mal ernst gegen WM-Neuling Curaçao.
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2: Ich bin Gisa Weber. Mexiko gegen Südafrika. Mit diesem Duell startet heute die Fußball-WM in Nordamerika. Fast 6 Wochen lang rollt in Kanada, Mexiko und den USA der Ball. Die Vorfreude ist bei vielen mittlerweile da. Es gibt aber auch weiter Kritik am Turnier, Fabian Hoffmann.
3: Ja, ohne Frage. Da fallen einem natürlich zuallererst die teils astronomischen Ticketpreise ein. Auch sie dürften ein Grund sein, dass etwa die Hotelbranche beispielsweise in den USA bislang eher enttäuscht ist. Dazu kommt die Politik von US-Präsident Trump, Einreisebeschränkungen für Fans und Spieler mancher Länder, Angst vor der Einwanderungsbehörde ICE, der Irankrieg und die Folgen davon. Und dann sind da auch noch die teils heftigen Reisestrapazen für die Teams sowie die Zeitverschiebung für die Fans hier. Deutschland steigt am Sonntag gegen Curaçao ins Turnier ein.
2: Die schwarz-rote Regierung hat im Kanzleramt mit Gewerkschaften und Arbeitgebern über Reformen beraten, die Deutschland fit für die Zukunft machen sollen. Das Spitzentreffen dauerte rund 3,5 Stunden. Es geht vor allem um Reformen bei den Themen Arbeitsmarkt, Sozialversicherung, Bürokratieabbau und Steuern. Bereits vorab hieß es, dass es dieses Mal nicht um Entscheidungen, sondern um den Austausch geht. Konkrete Beschlüsse wurden also nicht getroffen. Es sind aber weitere Gespräche vereinbart worden. Die Kämpfe in Nahost sind auch diese Nacht weitergegangen. Die USA haben wieder Ziele im Iran angegriffen. Die US-Armee erklärt, sie reagiert damit auf die andauernde Aggression des Landes. US-Präsident Trump fordert Teheran auf, einem Abkommen zuzustimmen. Regierungserklärung, Heizungsgesetz, keine Diätenerhöhung. Im Bundestag steht heute eine Mammutsitzung mit jeder Menge Themen an. Jana Klonikowski.
4: Die Bundestagssitzung ist heute von 9 Uhr morgens bis 3:30 in der Nacht angesetzt. Dazwischen jede Menge Tagesordnungspunkte. Als erstes wird Kanzler Merz eine Regierungserklärung abgeben. Anlass ist ein Treffen des Europäischen Rats nächste Woche. In der Debatte danach wird es aber wohl auch um Merz' Arbeit generell gehen. Später soll dann unter anderem das erste Mal über das neue Heizungsgesetz und über das Aussetzen der Diätenerhöhung beraten werden. Wegen der angespannten Haushaltslage sollen die Abgeordneten dieses Jahr auf 500 Euro mehr im Monat verzichten.
2: Serbien, Tunesien und Uruguay, das sind die Vorrundengegner der deutschen Handballnationalmannschaft bei der Heim-WM im kommenden Jahr. Das hat jetzt die Auslosung ergeben. Die Heim-WM findet Mitte bis Ende Januar statt.
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